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1: Die blauschwarze Holzbiene. Die Wildbiene des Jahres 2024 gilt in Thüringen als weit verbreitet. Dabei sei die blaue Holzbiene erst 2013 das erste Mal im Freistaat nachgewiesen worden, sagt der Insektenexperte des NABU Thüringen, Frank Kreuzburg. Das wärmere Klima der vergangenen Jahre habe vermutlich zur verstärkten Ausbreitung in ganz Thüringen geführt. Das auch blau-schwarze Holzbiene genannte Insekt sei die größte heimische Wildbiene. Sie mag naturnahe Gärten, Waldränder und Streuobstwiesen. Für die Biene sei aber auch größeres Totholz wichtig. Hier legt sie bis zu 15 Eier ab, aus denen sich im Sommer die nächste Bienengeneration durch das Holz frisst. Ebenfalls begünstigt durch den Klimawandel ist eine weitere Wildbienenart im Anflug auf Thüringen. Es ist die südliche Holzbiene. Das war ein Beitrag von Elke Ziegler.

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1: Gemeinsam mit dem Landesbeauftragten für Menschen mit Behinderungen, Dennis Petschner, und der Bürgerbeauftragten des Wartburgkreises, Nicole Priechle, hielt Peter Hensken am 25. April 2026 um 10.30 Uhr auf dem Marktplatz in Eisenach eine Rede, um für den Protesttag für Menschen mit Behinderungen auf deren Probleme aus Sicht eines Betroffenen aufmerksam zu machen. Der Beitrag entstand gemeinsam mit Cindy Herrmann vom DBI im Rahmen der Sendung Schallfenster fürs Wartburgradio 96,5.
2: Mein Name ist Peter Hensken. Ich bin 23 Jahre alt, komme aus Eisenach und ich arbeite in einer Werkstatt für Menschen mit Behinderungen. Liebe Hörerinnen und Hörer, am 15. April war der Bevorstlauf gegen Schlaganfall. Heute ist der Protesttag für Menschen mit Behinderungen am 5. Mai zum 30. Mal. Ein Tag, an dem wir nicht leise sind. Ein Tag, an dem wir sagen, wir sind da und wir werden gehört. Ich stehe heute hier, nicht nur für mich, ich stehe hier für viele Menschen, die jeden Tag mit Barrieren leben müssen. Und ich möchte auch persönlich sagen, es ist nicht immer leicht, Teil dieser Gesellschaft zu sein, wenn vieles nicht für einen gemacht ist. Wenn man ständig kämpfen muss für Dinge, die für andere selbstverständlich sind, zum Beispiel mobil zu sein, Bus und Bahn, sind für viele Menschen mit Behinderungen keine echte Selbstverständlichkeit. Nicht nur wegen fehlender Barrierefreiheit, sondern auch wegen der Kosten. Deshalb habe ich eine klare Forderung. Mobilität muss für Menschen mit Behinderungen einfacher und günstiger werden. Es kann nicht sein, dass Teilhabe am Leben auch vom Geld abhängt. Wer auf Unterstützung angewiesen ist, hat oft ohnehin weniger finanzielle Möglichkeiten. Und trotzdem sind viele auf Bus und Bahn angewiesen. Deshalb sage ich ganz klar an die Politik: Macht den öffentlichen Nahverkehr barrierefrei und bezahlbar. Denn Mobilität ist Freiheit. Mobilität bedeutet Teilhabe. Und Teilhabe darf kein Luxus sein. Unser Grundgesetz sagt in Artikel 2, jeder Mensch hat das Recht auf freie Entfaltung seiner Persönlichkeit. Doch wie soll das gehen, wenn man sich nicht frei bewegen kann? Und genau deshalb schauen viele Menschen aktuell mit großer Sorge auf politische Entwicklungen. Es stehen mögliche Kürzungen im Raum. Über 8,6 Milliarden Euro im Sozialbereich. Das betrifft Kinder, Jugendliche und Menschen mit Behinderungen. Direkt. Es wird darüber diskutiert, Integrationshilfen zu streichen. Also Unterstützungen nach § 112 SGB IX. Das würde viele Familien und Kinder hart treffen. Außerdem gibt es Sorgen, dass das Wunsch und Wahlrecht eingeschränkt wird. Das bedeutet, Menschen könnten weniger selbst bestimmen, wie und wo sie leben. Auch das Bundesteilhabegesetz steht in der Kritik. Viele befürchten, dass es weiter abgeschwächt wird und Barrierefreiheit weniger verbindlich wird. Gleichzeitig gibt es auch Entwicklungen, die zeigen, es geht voran, aber noch nicht weit genug. Das Behindertengleichstellungsgesetz sagt klar, Menschen mit Behinderung haben ein Recht auf Barrierefreiheit. Sie haben das Recht, öffentliche Angebote ohne Hindernisse nutzen zu können. Und sie dürfen nicht benachteiligt werden, zum Beispiel durch fehlende Zugänge oder Informationen. Auch die Vermögensbeiträge steigen ab 2026. Das ist ein Schritt nach vorn, aber kein Ersatz für echte Teilhabe im Alltag. Aber das ist nicht die einzige Forderung. Ich richte mich heute direkt an die Verantwortlichen in der Politik. Setzen Sie Inklusion endlich konsequent um. Sorgen Sie für echte Barrierefreiheit in allen Lebensbereichen. Fördern Sie inklusive Bildung und Arbeit. Hören Sie den Menschen mit Behinderung wirklich zu. Nicht nur heute, nicht nur am 5. Mai, sondern jeden Tag. Denn wir brauchen keine leeren Worte, wir brauchen Veränderungen. Unser Grundgesetz ist da ganz klar. Artikel 1 sagt, die Würde des Menschen ist unantastbar. Und Artikel 3 sagt,

0: Das muss sich ändern. Und dafür sind wir heute hier. Wir sind laut. Wir sind sichtbar und wir geben nicht auf. Denn Inklusion ist kein Wunsch. Inklusion ist ein Recht. Ich wünsche mir eine Zukunft, in der niemand mehr kämpfen muss, um dazuzugehören. Eine Zukunft, in der Barrieren verschwinden. In den Städten und in den Köpfen. Und eine Zukunft, in der Politik nicht nur verspricht, sondern handelt. Bis dahin sagen wir nichts über uns ohne uns. Keine Ausreden mehr, jetzt ist die Zeit für Veränderung. Denn das Grundgesetz gilt für alle und es muss auch für alle spürbar sein. Bis dahin sind wir laut. Danke. Ich grüße den Behindertenauftragten der Stadt Thüringen, Dennis Petschner, dass sich was ändert. Eine Politik. Dankeschön. Und ich will mich nochmal bei allen bedanken, die auf TikTok zu dem Thema Inklusion was dazu gepostet haben. Und ja, ich richte mit diesen Worten auch an die CDU. Die CDU ist gegen Menschen mit Behinderung. Und auch die AfD könnte in Sachsen-Anhalt in die Macht kommen, wenn wir was ändern. Das dürfen wir nicht zulassen. Deswegen werde ich demnächst eine Unterschriftaktion sammeln, damit das Geld nicht gekürzt wird. Wir verdienen schon weniger in den Werkstätten. Und das dürfen wir nicht zulassen.
1: Das war Peter Hensken am Mikrofon im Wartburgradio 96,5. Heute ist der internationale Tag für Menschen mit Behinderungen, der 5. Mai. Und die Sendung heißt Schallfenster.

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1: Liebe Wartburger, nachdenken. Da läuft die Zeit, hängt sich mit ihren Minuten und Sekunden an die Zukunft. Genau, sie strebt die Zeit, greift ständig nach vorn, wie ein Schwimmer im Wasser, der das Ufer erreichen will. Mit jedem Handschlag ein Stück näher am Ziel. Er will weiter, immer weiter. Er hat ein Ziel, der Schwimmer. Und die Zeit? Da ist kein Ufer für die Zeit. Endlose Weite. Kein Anhaltspunkt, an dem der Blick sich orientieren könnte. Die Zeit existiert unabhängig von unserem Sein und Wollen. Endlos, wie der Kosmos, Raum und Zeit. Sie nimmt uns einfach mit, die Zeit. Unsere Zeit, meine Zeit. Oder sie lässt uns zurück im Nebel der Vergangenheit, je nachdem. Manchmal tauchen Bilder auf, Töne, Gerüche, Farben, Vertrautes und fast Vergessenes. Und dann ist Stille, ein Horchen ins Innere, ein Erinnern an gute Tage, ein Lächeln im Gesicht, mitunter Entsinnen an Dinge, die man eigentlich vergessen wollte, die dann sicher doch noch an die Oberfläche kommen und recht verstören. Ein Unterdrücken hilft nicht, im Gegenteil, es frisst sich wieder ein, das ehemalige Erleben, unangenehm. Bringt auch durch zeitlichen Abstand keine Erleichterung. War das Erinnern noch zu früh? Ja. Vielleicht heilt Zeit die Wunden? Vielleicht. Ein Aufatmen, kleine Befreiung und dann weiter in meiner Zeit. Ich bin nicht Spielball, ich kann etwas bewirken. Ich muss nicht alles hinnehmen, was andere mir vorsetzen. Ich habe ein eigenes Gehirn. Das sollte ich nutzen. Ich kann nachdenken, manchmal auch vordenken. Und viel Spaß bereitet mir das Dazwischendenken, mit dem man herrlich die breiten, bequemen Denkstraßen verlassen kann und manchmal auf holprigen Waldwegen landet. Da ist die Luft so frisch. Und wenn man einhält, dann ist plötzlich Stille. Ja, Fantasie fehlt in vielen Köpfen. Würde es einen Menschen geben, der ohne Fehler ist, dann könnten wir die Monarchie wieder einführen und einen König oder Kaiser, eben diesen Menschen ohne Fehler, wählen, seine weisen Ratschlüsse befolgen und unsere eigenen Gehirne ausschalten. Den gibt es aber nicht, den Fehlerfreien unter uns. Wie uns die angeblich Blaublütigen in anderen Ländern fast täglich beweisen. Eine neue Zeit hat angefangen. Viel Glück uns allen.
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Auf der Wartburg gibt es viele Geschichten von Rittern, Heiligen und geheimnisvollen Wundern. Eine der meiner Meinung nach schönsten handelt von Elisabeth von Thüringen, einer jungen Landgräfin mit einem großen Herzen für die Armen. Es ist die Geschichte vom Rosenwunder. Elisabeth, das fromme Königskind, wuchs auf der Wartburg in Sanftmut, Demut und Gottesfurcht heran. Früh wurde sie Gemahlin des Landgrafen Ludwig von Thüringen. Obgleich sie in königlichem Glanz lebte, wandte sie ihr Herz nicht dem Reichtum, sondern den Armen, Kranken und Verlassenen zu. Sie zerschnitt und verschenkte ihre kostbaren Kleider, ging schlicht einher und trug täglich Speisen und Gaben zu den Notleidenden. Viele verwunderten sich über ihre große Freigebigkeit, manche tadelten sie sogar, doch Elisabeth ließ sich nicht beirren. Einst begegnete ihr der Landgraf, als sie einen Korb mit Brot unter ihrem Mantel verborgen trug, und fragte sie streng, was sie darin bei sich habe. Zitternd antwortete sie: »Herr, Rosen!« Als er den Korb öffnete, lagen darin nichts als frische Rosen und blühende Blumen. Da erkannte der Landgraf, dass Gott ihr Tun segnete, und ließ sie fortan gewähren. Oft geschahen durch Elisabeth wundersame Zeichen. Sie schenkte ihren Mantel einem armen Greis und fand später einen herrlicheren in ihrer Kammer. Sie nahm sogar einen Aussätzigen in ihr eigenes Bett auf, doch an seiner Stelle erschien ein wunderbares Kruzifix. So blieb Elisabeth bis an ihr Ende eine Mutter der Armen und ein leuchtendes Beispiel christlicher Nächstenliebe. Noch heute lebt ihr Andenken in den Sagen der Wartburg und in der Stadt Eisenach fort. So märchenhaft diese Sage auch klingt, sie beruht auf dem Leben einer wirklichen Frau. Elisabeth von Thüringen hat im 13. Jahrhundert auf der Wartburg gelebt und ist bis heute eine der bekanntesten Heiligen des Mittelalters. Schauen wir also nun darauf, woher die Erzählungen stammen, wie sie sich entwickelt haben und was wir historisch tatsächlich über Elisabeth wissen. Elisabeth von Thüringen, auch Elisabeth von Ungarn genannt, war eine Tochter des Königs Andreas II. Und dessen Ehefrau Gertrud von Andechs. Elisabeth wurde bereits als Kleinkind dem ältesten Sohn des Landgrafen Hermann von Thüringen versprochen. Den Heiratsplänen lagen vermutlich machtpolitische Erwägungen zugrunde. 1211, im Alter von 4 Jahren, wurde die mit reicher Mitgift ausgestattete Elisabeth nach Thüringen gebracht. Die Erziehung eines jungen Mädchens in der Familie ihres zukünftigen Ehemanns war innerhalb von Adelsfamilien üblich und wurde bis weit in die Neuzeit praktiziert. Landgraf Hermann von Thüringen starb 1217 und sein Sohn Ludwig übernahm mit 17 Jahren die Herrschaft. 4 Jahre später heirateten er und die 14-jährige Elisabeth in der Georgenkirche in Eisenach. Die Ehe war glücklich. Ludwig, ein durchaus ehrgeiziger Politiker, behandelte seine Frau mit Treue und Feingefühl, wie es für damalige Verhältnisse ungewöhnlich war. Elisabeth setzte sich aktiv für Kranke und Bedürftige ein und Ludwig unterstützte sie dabei. 1223 gründeten sie gemeinsam ein Hospital in Gotha, das durch eigenen Besitz finanziert wurde. Die populäre Sage vom Rosenwunder, die ursprünglich für Elisabeth von Portugal erzählt wurde, wurde ihr erst später zugeschrieben. Historisch betrachtet versuchte Ludwig vor allem, die strengen Selbstgeiselungen und nächtlichen Gebete seiner Frau zu mäßigen. Elisabeth von Thüringen zeigt uns, dass Mitgefühl und Hilfsbereitschaft immer noch zählen, damals wie heute. Ihre Geschichten, ob wundersam oder historisch belegt, erinnern uns daran, wie viel ein einzelner Mensch bewirken kann. Vielleicht nehmen wir uns ein Stück von ihrem Mut und ihrer Güte mit und fragen uns, was können auch wir heute für andere tun? Das war ein Beitrag von Anna Blume im Wartburg Radio 96,5.

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0: Nun trage ich den Titel Geheimer Rat. Bin also ein Vertrauter meines Herrn, meines Herzogs. Ich darf in seinem Auftrag dafür sorgen, dass seine Befehle und Anordnung ausgeführt werden. Der Titel ist allerdings nicht akademisch. Nun ja, ich strebe nach weiterem. Mir bleibt nebenbei doch noch einige Zeit, um Zeichnungen von bedeutenden Bauwerken in meinem Skizzenblock festzuhalten. Ach, Sie wissen nicht, wer ich bin? Mein Name ist Johann Wolfgang Goethe.
1: An einem Herbstsonntag 1779 frühmorgens brach Herzog Karl August vom Schloss Ettersburg bei Weimar zu einer Reise mit unbekanntem Ziel auf. Ihn begleiteten sein Jugendfreund, Kammerherr und Oberforstmeister Moritz von Wedel, der neue Freund und zum Geheimen Rat ernannte Wolfgang Goethe, dessen Kammerdiener Philipp Seidel, der Kammerdiener des Herzogs Konrad Wagner und der Reitknecht Hermann Blochberg.
2: In meinem Tagebuch hielt ich fest, dass wir nach Eisenach gefahren seien. Um 6:30 daselbst angekommen, unsere Pferde kamen um 8:30. Hier trafen dann der Herzog, der Wede und ich die ranghöchsten Beamten, den Kanzler Johann Christian von Köcke, den Kammerpräsidenten Karl Christian von Herder und den Vizekanzler Ludwig von Bechtholzheim. Bis 10 war ich bei Viktorgen Streiber und nahm an einer Gesprächsrunde teil. Nachts krause geschwätzt bis 11:30 über Werther.
1: Gemeint sind die Leiden des jungen Werther. Dieser epochemachende Briefroman erregte durch die Gefühlsseligkeit seines Helden, dessen Naturandacht und seiner Liebe zu natürlichen, unverbildeten Menschen die damalige junge Generation, die in ein regelrechtes Werther-Fieber geriet. Es hat deshalb wahrscheinlich einen kontroversen Disput gegeben und obwohl es mit der Nachtruhe spät wurde, ist Goethe am nächsten Morgen bereits um 6 nach Kreuzburg geritten, um dort die durch einen Brand 14 Jahre zuvor zerstörte Nikolaikirche zu zeichnen. Durch Goethe ist somit ein Bilddokument der Kirchenruine als bedeutsamer Beitrag zur Kreuzburger Heimatgeschichte überliefert worden. Der Herzog und Wedel trafen erst gegen 10 in Kreuzburg ein und zu dritt ritt man weiter nach Bischhausen. Dort zeichnete Goethe den Hof eines Gehöfts mit einem Ziehbrunnen. Für den weiteren Weg, gefahren über Helsa, wurde offenbar die begleitende Kutsche genutzt, mit der die Reisenden nachts 1 Uhr in Kassel anlangten.
2: Während des 3-tägigen Aufenthalts in Kassel, der mit verschiedenen Besuchen und Besichtigungen ausgefüllt war, habe ich auch den jungen Georg Forster aufgesucht und zum Mittagessen eingeladen, der mit seinem Vater damals 1772-75 an James Cooks zweiter Forschungsreise in die Südsee teilgenommen hatte. Ich schrieb dann an meine geliebte Charlotte von Stein, Forster, den habe ich sehr viel ausgefragt, wie es denn nun aussieht in der Südsee.
1: Auf dem weiteren Reiseweg in Richtung Frankfurt wurde dann beschlossen, nicht nach Düsseldorf, sondern in die Schweiz zu reisen. Doch zuvor gab es am 18. September 1779 noch einen Besuch im Haus am Hirschgraben in Frankfurt, wo Goethes Eltern den geliebten Sohn nach fast 4 Jahren erstmals wieder begrüßen konnten.

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0: 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Ein Buch über die Werra. Von Sandra Blume. Fünftes Kapitel. Von Burgen und Schlössern. Trutzen. Verb. Veraltet, sich gegen etwas oder jemanden wehren, widerstehen, trotzen, standhaft bleiben. Es ist etwas merkwürdig Anziehendes an diesem Berg, der sich weithin sichtbar aus den Auen des Werratals erhebt. Etwas, das den schweifenden Blick einfängt und verharren lässt. Der Kegel des Krainberges wächst über dem rechten Ufer des Flusses empor und ragt wie eine Insel aus der Landschaft. Seine Hänge fallen steil zu Tal, nur im Osten senkt sich ein schmaler Rücken nach Tiefenort hin, auf dem ein Wanderweg hinauf zum Gipfel führt. Wie ein Wächter hält der Berg Ausschau über den Windungen der Werra. Man erzählt sich von einem Bergheiligtum, das in vorchristlicher Zeit dort oben gewesen sei, von einer Wallburg, die schon 500 Jahre vor unserer Zeitrechnung den Werratalbewohnern Schutz bot, von einer steinernen Burg, die im 7. Jahrhundert erbaut wurde, weswegen die Krainburg eine der ältesten Burgen im heutigen Deutschland sei. Und man erzählt sich von einer mächtigen mittelalterlichen Burganlage, die die Wartburg einst in den Schatten gestellt hätte. Man erzählt sich viel über die Krainburg, doch die Anfänge ihrer Geschichte liegen tatsächlich zumeist im Dunkel der Vergangenheit. Als ich mich an den Aufstieg mache, ist der Krähenberg in den betörend süßen Duft von Holunderhecken gehüllt, die längs des Weges, übersät von weißen Blütendolden, üppig wachsen. Wo Erosion die Bergflanke entblößt hat, türmt sich der Sandstein Schicht auf Schicht, als lägen die Akten vergangener Zeitalter hier aufgestapelt. Seit meinem Bad in der Werra ist über eine Woche vergangen und ich habe Sehnsucht nach dem Fluss und dem Gehen am Fluss. Für eine Flusswanderung ist angesichts meines vollen Terminkalenders keine Zeit, aber ich habe auf dem Heimweg von Bad Salzung spontan beschlossen, mir eine kleine Auszeit zu stehlen und den Krainberg zu besuchen. Ich trage Bürokleidung, einen geblümten Rock und einen weißen, eng anliegenden Pullover, alles andere als passende Wanderkleidung, aber immerhin finde ich noch ein paar flache Schuhe im Auto. Ich lasse den Wagen auf halber Strecke stehen und gehe die letzten Kilometer durch den Wald zu Fuß. Es ist etwas an diesem literarischen Gehen, diesem schreibenden Wandern, das süchtig macht. Das ist ein anderes, stärkeres Wahrnehmen aller Dinge um mich herum. Um den Fluss in Worte zu fassen, muss ich noch genauer hinschauen und hinfühlen, als ich das gewöhnlich tue. Ich möchte nicht nur mit allen Sinnen aufnehmen, was sich vor mir ausbreitet, sondern ich will auch wissen, welcher Vogel gerade singt und wie die Pflanzen am Wegesrand heißen. Selbst das gewöhnliche Gras wächst in unzähligen verschiedenen Arten, von denen eine jede ihren Namen hat. Das wollige Honiggras, das Wiesenknäuelgras, das Rispengras, das wohlriechende Ruchgras, das welsche Weidelgras oder der Wiesenfuchsschwanz sind nur eine Handvoll der über 17.000 Arten von Gräsern, die es auf der Welt gibt. Ich muss nicht alle Gräser kennen und bestimmen können. Ebenso wenig werde ich je lernen, Vogelstimmen richtig zuzuordnen. Doch die Verschiedenheit der Gräser und die Stimmen der Vögel überhaupt bemerken zu wollen, ist eine bewusste Haltung, die einzunehmen auch heißt, wertzuschätzen und zu lieben, was damit immer noch ungeheurer Vielfalt um uns herum wächst und lebt. Der Weg führt steil bergan. Am Horizont türmen sich hohe Gewitterwolken, aber noch scheint die Sonne kräftig und unter dem Pullover wird es rasch viel zu warm. Ich kremple ihn zu einem Bustier zusammen und hoffe, dass ich in diesem Aufzug niemandem begegne. Der Wald ist still und menschenleer. Wenn ich vorübergehe, rascheln flinke kleine Spinnen deutlich vernehmbar über das trockene Laub am Boden. Ein Waldgeräusch, das mir seit Kindertagen vertraut ist. Weil ich Google befragt habe, weiß ich, dass es sich um die fürsorglichen Bodentrichterspinnen handelt, eine der ganz wenigen Arten unter den Wirbellosen, die Brutpflege betreiben und hingebungsvoll ihre Jungen füttern. Es sind die vermeintlich kleinen und unscheinbaren Dinge am Wegesrand, die ganze Welten, einen ganzen Kosmos mit eigenen Geschichten offenbaren, wenn man nur genau hinsieht und hinhört. Und musste man früher noch Bestimmungsbücher durch Flora und Fauna schleppen, gibt es heute Handy-Apps, die das Bestimmen von Tieren und Pflanzen und sogar das Erkennen von Vogelstimmen unkompliziert und kostenlos ermöglichen. Schon vor der Idee zu diesem Buch hatte ich Flora Incognita, Nabu Vogelwelt und die Vogelstimmen-App BirdNet auf meinem Handy installiert. Bei meinen Wanderungen an der Werra kamen alle drei zum Dauereinsatz. Für manche Strecken brauchte ich doppelt so lang, weil ich wissen wollte, wie die vielen Wildblumen, die den Flusslauf säumen, heißen. Als ich auf dem Gipfelplateau ankomme, muss ich rasch den Pullover richten, es sind Stimmen zu hören. Ich hoffe auf einen Ausblick auf die Werra, doch die Buchen stehen hoch und ringsum dicht an dicht. Linker Hand haben die Überreste der alten Burganlage überdauert. Eine Wand mit leeren Fensterhöhlen, über denen die Rundbögen der romanischen Bauherren noch deutlich auszumachen sind, blickt hinab ins Tal. Davor eine steinerne Fläche, unter der sich gesperrte Kellergewölbe verbergen. Teile der Ringmauer stehen bröckelnd im Sonnenlicht. Gräser und Heckentriebe wuchern auf den Mauerkronen. Die ersten Veilchen und ein Stück altes Moos lege ich zwischen die Papiere. Die ersteren sind nicht weit von den Ruinen gepflückt, die ich gezeichnet mitbringe, schrieb Goethe an Frau von Stein, als er die Krähenburg besuchte und skizzierte. Schon damals war von der einst mächtigen Burganlage nicht mehr viel übrig. Vom frühen Mittelalter bis zum ausgehenden 19. Jahrhundert entstanden in Thüringen und insbesondere an der Werra so viele Burgen und Schlösser auf engem Raum wie sonst nur in Nordrhein-Westfalen. Die Franken hatten im 6. Jahrhundert das Werra-Gebiet erobert und errichteten eine große Anzahl Königsgüter, Zwingburgen und Warten an Plätzen, die für die Verteidigung des eroberten Landes geeignet waren. An Flussübergängen, an Handelsstraßen, auf Berggipfeln und damit besonders häufig an der Werra. Ein weiterer Grund war das Lehnswesen. Treue und militärische Dienste versicherten sich die Herrschenden über die Vergabe von Lehen. Das konnten Ämter sein oder ein Landstrich, oft auch beides zugleich. Weil die Belehnten jedoch Teile ihrer Ländereien weitervergaben und selbst als Lehnsherren auftraten, splitterte sich das Königreich in viele kleine und kleinste Herrschaftsbereiche auf, von denen ein jeder zur Verteidigung gerüstet sein musste. Noch heute sind die Ufer des Flusses wie eine Perlenkette von unzähligen Burgen, Burgruinen und Schlössern gesäumt. Etliche davon gehen auf eine fränkische Bebauung zurück. Einige, wie auch die Krähenburg, stehen innerhalb noch älterer Wallanlagen, deren Erbauungszeit oft nicht mehr zweifelsfrei zu klären ist. Gut zu verteidigende Festungsplätze wurden nicht selten über Jahrtausende hinweg benutzt. Mauerwerksuntersuchungen an der Krähenburg datierten Teile des Baus ins 8. Jahrhundert hinein. So waren es vermutlich Franken, die damals den ersten Stein zur Erbauung der Burg setzten. Im hohen Mittelalter wurde sie zu einer offenbar weitläufigen Anlage mit starken Ringmauern und zwei Türmen ausgebaut. Die Krähenburg habe in ihrer Geschichte mehr Besitzer gehabt als Steine, sagen die Menschen im Werratal, und tatsächlich führten unzählige Herren die Burg durch die Jahrhunderte zu wechselndem Glanz und Niedergang. Im Dreißigjährigen Krieg wurde sie schließlich verwüstet und diente fortan den Bewohnern der umliegenden Dörfer als Steinbruch. Über Jahre waren Frondienstler mit nichts anderem beschäftigt, als Steine vom Berg hinunter ins Tal zu schaffen, wo sie in Häusern und Höfen verbaut wurden. Am Ende des 19. Jahrhunderts ließ Großherzog Karl Alexander von Sachsen-Weimar-Eisenach die romanischen, kapitellgeschmückten Säulen, die letzten Zeugen der vergangenen Pracht der Krainburg, aus den Fenstern des Palas entfernen und stellte sie auf der Wartburg im Kommandantengarten auf. Über 70 Jahre später nahm die traurige Geschichte der Krainburg jedoch eine ebenso plötzliche wie erfreuliche Wendung. Auf dem Gelände der alten Feste wurde eine neue Burg errichtet. Die Nachfahren jener Menschen, die einige Jahrhunderte zuvor die Krainburg Stein für Stein zu Tal getragen hatten, waren es nun, die unter großem Einsatz die verbliebenen Ruinen vor dem völligen Verfall bewahrten und neues Leben auf den Burgberg brachten. Kein Fürst, sondern der Heimatverein der Krainberg-Gemeinde errichtete ab 1925 eine kleine Burg mit festlichem Rittersaal und einem hohen runden Aussichtsturm auf dem Berg. Die Tür zur Klause, wie der neuromantische Burgbau auf dem Plateau genannt wird, steht offen, als ich den Gipfel erreiche. Der Verein bereitet offenbar eine Veranstaltung vor. Ob ich heiraten wolle, werde ich freundlich gefragt, es gäbe ein schönes Trauzimmer. Ich verneine lachend und sage, dass ich lieber auf den Turm steigen und die Werra sehen möchte. Das darf ich gern, und so klettere ich die vielen Stufen der Wendeltreppe hinauf, bis ich in einem kreisrunden Turmzimmer ankomme, das ringsum von weißen Holzfenstern eingefasst ist. Ich öffne eines und versuche, die Werra zu entdecken. In meiner Vorstellung hatte ich gehofft, von hier oben einen Fluss zu sehen, der sich glitzernd durch das Land windet, aber der Strom ist noch nicht breit genug. Er verschwindet unter dem dichten Bewuchs seiner Ufer und nur weil ich seinen Verlauf kenne, kann ich ihn in der Tiefe und in der Landschaft, die sich unter meinem Blick weit in alle Richtungen ausbreitet, ausfindig machen. Am frühen Morgen, wenn die Sonne aufgeht und das Werratal noch in Nebel gehüllt ist, muss der Ausblick atemberaubend sein. Mit welchem Gefühl müssen die Erbauer der neuen Burg hier oben gestanden haben, als ihr großes Werk vollbracht war? Und all jene, die vor ihnen von diesem Berg ins Tal gespäht haben, mit stolzen wie mit bangen Blicken. So viele Jahrhunderte voller Schicksale und Geschichten, die von Kampf und Krieg, Verzweiflung und Hoffnung erzählen, verbinden sich mit Burg und Berg. In meiner Vorstellung werden sie alle in diesem Augenblick lebendig. Die Geschichten der Stammesvölker, die ihren Göttern opfern, der Dorfbewohner, die Zuflucht vor Kriegswirren und schützenden Wellen suchen, der mittelalterlichen Herren, die auf der prächtigen Burg Feste feiern, die Geschichten von Verheerung und Leid im Dreißigjährigen Krieg, von Raubbau und schließlich von der Stille, die einzog, als der letzte Burgherr den Berg verließ.
1: Sie hörten »An der Biegung des Flusses«, ein Buch über die Werra von Sandra Blume. 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
1: Dass Pisa einen schiefen Turm hat, weiß so ziemlich jeder. Dass in Eisenach ein schiefes Haus steht und es sich dabei sogar um eines der bekanntesten der Stadt handelt, gehört jedoch eher nicht zur Allgemeinbildung. Die Rede ist, wie angekündigt, vom Lutherhaus. Die Ostfassade neigt sich im Erdgeschoss und im ersten Stock deutlich nach innen. Das zweite Geschoss ragt aber kerzengerade auf. Das Lutherhaus ist auf der Westseite abgesackt. Besonders gut ist dies auch auf Bildern des Hauses von der vorletzten Jahrhundertwende zu sehen. Im zweiten Stock sind die fünf Fenster nicht auf einer Höhe, sondern auf der linken Seite höher als auf der rechten. Außerdem weisen die Fenster im linken Teil des Gebäudes einen größeren Abstand zum Dach auf, als sie auf der rechten Seite. Diese Neigung zur Seite war eventuell auch in Verbindung mit dem Erdbeben im Raum Mühlhausen und Eisenach im Jahr 1368 durch die Beschaffenheit des Bodens bedingt. Er war zu weich für das schwere Gebäude, das Fundament. Er war zu weich für das schwere Gebäude. Das Fundament sackte auf einer Seite ab und das Haus fing an, sich zu neigen. Das Lutherhaus wurde bei einem Luftangriff 1944 schwer beschädigt. 1945-46 ließ es der damalige Besitzer Franz Adolf Lukas wieder aufbauen. Die schräge Ostwand hat man dabei wohl bewusst belassen. 1955 ging die evangelisch-lutherische Kirche in Thüringen ein Mietverhältnis mit der damaligen Eigentümerin Caroline Schneider ein und ließ das Haus zu einem Museum umbauen. Das Lutherhaus gehört zu den ältesten und schönsten Fachwerkhäusern Thüringens. Untersuchungen ergaben, dass die ältesten Teile des Hauses aus der Mitte des 13. Jahrhunderts stammen. Luther lebte von 1498 bis 1501 in diesem Haus bei der Familie Cotta. Heute beherbergt die Fassade in strahlendem Weiß die Lutherstuben und das Museum, dessen Erweiterungsbau seit 2013 an der Westseite in modernem Stil errichtet wurde. Das ist eine herrliche Mischung aus Alt und Neu, findet Alexandra Hosemeyer, Mitarbeiterin für Museumspädagogik und Öffentlichkeitsarbeit, und fügt hinzu, egal ob schief oder bolzengerade. Das war ein Beitrag von Elke Ziegler.

Bobby Darin, Dream Lover. Damit haben wir die Sendung heute mal eröffnet. Wir träumen von besserem Wetter sozusagen. Und damit, liebe Freunde, nochmal herzlich willkommen zu einer Stunde Match Privat am Nachmittag hier bei uns im Wartburg Radio 96.5 aus Eisenach. Wer habe ich mir natürlich auch mal auf der Seite Wartburg Radio, hätte ich beinahe gesagt, ne? Aber nee, ich habe mich auf eisenach.de umgeschaut. Und da wird ja das Neueste berichtet, was von der Stadt zu berichten ist. Und da habe ich so einige Themen nochmal aufgegriffen, wie zum Beispiel die feierliche Grundsteinlegung für die Wartburg Arena O1. Die hat nämlich stattgefunden, ja, endlich. Dann gibt es Brückenbau an der Jakobsschule. Der hat nämlich auch begonnen. Außerdem gibt es in Eisenach neuerdings einen externen Sicherheitsdienst, der unterstützt das Eisenacher Ordnungsamt. Und ja, wir hatten ja auch das Europafest am 9. Mai. Ganz am Schluss der Sendung, wenn ich es noch schaffe, gibt es ein paar Verkehrsmeldungen noch, ja, für den Bereich Eisenach. Und ganz zum Schluss, da müssen wir unbedingt nochmal auf das Wetter gucken. Aber vorher machen wir erstmal ein bisschen Bubblegum-Music hier. Mit der 1910 Fruit Gum Company. Ein kleines Spielchen gefällig, Simon Says.

ja, der Moderator schon wieder auf den Spuren der Liebe unterwegs hier mit Edison Lighthouse. Nummer 1 Hit aus dem Jahre 1970. Love Grows Where My Rosemary Goes. Die Liebe wird groß, ne? Die wächst. Wo meine Rosemarie langläuft sozusagen. Ach komm, dann müssen wir den auch noch machen. Es ist Frühling, Leute, ja. Und ich kann euch sagen, Alma Cogan, die hat recht. Musik aus dem Jahre 65. So fängt es immer an.

Das Original in Englisch hat übrigens damals die Band The Toys gesungen, A Lover's Concerto. Ja, so war das. Damals in den Mittel-60er Jahren. Was für eine tolle Musik damals noch gemacht wurde. Ne? So, wir haben unser erstes Thema, ja, zum offiziellen Europatag der Europäischen Union. Richtete die Stadt Eisenach ein Europafest auf dem Marktplatz aus. Das Ziel, die EU möglichst greifbar für Bürgerinnen und Bürger zu machen, gerade für junge Menschen. Mit Partnern wie dem Sportbund Eisenach, mehreren Schulen sowie dem Jugendbeirat und vielen anderen mehr wurde erlebbar, was sich sonst oft unter oder hinter bürokratischen Formulierungen versteckt. So war ein Höhepunkt beispielsweise, dass die neue Wartburg Arena O1 mit VR-Brillen in 3D angeschaut werden konnte. Auch in dieses lokale Großprojekt fließt unter anderem viel Geld der EU. Da am 9. Mai ebenfalls der Tag der Städtebauförderung gefeiert wird, stand dieses Thema ebenfalls im Mittelpunkt, schon beim Europafest und ab 12 Uhr auch in der Gedenkstätte Goldener Löwe in der Marienstraße. Hier wurde ja 1869 der Gründungskongress der Sozialdemokratischen Arbeiterpartei, der heutigen SPD, eröffnet. Das Gebäude gilt als authentischer Ort der Demokratiegeschichte und wird zusammen mit dem benachbarten Platz am Denkmal der Deutschen Arbeiterbewegung als nationales Projekt des Städtebaus derzeit mit Mitteln des Bundesministeriums für Wohnen, Stadtentwicklung und Bauwesen saniert bzw. komplett erneuert. Schöne Sache, es hat stattgefunden und es war auch alles ruhig, ne? Und wir haben schön gefeiert auf dem Markt und das Wetter hat auch mitgespielt. Prima Geschichte und es war wirklich viel los an vielen Orten. Zu weiteren Höhepunkten, die an dem Tag stattgefunden haben, kommen wir gleich noch. Aber zwischendurch noch ein bisschen Musik. In dem Fall aus, was war das noch? 80er. Die 80er, ja. Eine Adlige hat sich angestellt, singen zu wollen. Ob sie es konnte, ich weiß es nicht, aber sie hat es auf jeden Fall gemacht hier. Ne? Die Dame heißt Stephanie von Monaco. Ein Prinzesschen, das ein Star werden wollte. Hier ist ihr größter Hit. Das Stück heißt Irresistible.

Wow, einer meiner Lieblingstitel. Ich geb's zu, aus den 90ern. Und eins muss man ja wohl auch sagen, ne? Nicht nur das Europafest am 9. Mai war ein Höhepunkt hier in Eisenach, sondern auch das, auf was so viele Leute so lange warten mussten, nämlich die Grundsteinlegung für die Wartburg Arena im Industriedenkmal O1. Die ist nämlich auch am Europatag am 9. Mai vollzogen worden. Daran haben der Thüringer Minister für Digitales und Infrastruktur Steffen Schütz, der Staatssekretär im Bundesverkehrsministerium Christian Hirte und die Abgeordnete des Europaparlaments Marion Walzmann teilgenommen. Weiter konnte Eisenachs Oberbürgermeister Christoph Ihling den Vizelandrat des Wartburgkreises Udo Schilling, die Landtagsabgeordnete Ulrike Jari und den Präsidenten des THSV Eisenach Spedim Alay begrüßen. Ich hoffe, ich habe den Namen jetzt richtig ausgesprochen. Christoph Ihling erinnerte an die wechselvolle Geschichte des Automobilstandortes Eisenach, angefangen beim Schwarzen Freitag 1929, dem aber als positive Entwicklung die BMW-Automobilproduktion folgte. Über das Kriegsende 1945, die Demontage des damaligen Rüstungsbetriebs und den Wiederaufbau des Automobilwerks bis zum 10. April 1991, an dem der letzte Wartburg vom Band gelaufen ist. Trotz vieler Niederlagen habe es immer auch Zuversicht gegeben. Die neue Wartburg Arena stehe für diese Zuversicht ebenso für die Geschichte inmitten von Deutschland und Europa. Ich bin froh, endlich mit Ihnen hier stehen zu können, erinnerte Ihling an so manche Hürde, die zu überwinden war und ist. Thüringens Minister Steffen Schütz hatte die Aufgabe, die 6,3 Millionen Euro Fördermittel aus dem Europäischen Fonds für regionale Entwicklung zu übergeben. Heute ist es für viele Eisenacher ein emotionaler Moment, sagte er und nahm Bezug darauf, dass fast jede Eisenacher Familie mit dem Automobilwerk verbunden gewesen ist. Es sei schlimm gewesen, mit ansehen zu müssen, wie das O1 mehr und mehr verfallen ist. Aber ab heute wird diese Wunde geheilt, zeigte sich Schütz überzeugt. Gäste der Grundsteinlegung füllten eine Zeitkapsel. So legte der THSV-Präsident einen Handball mit den Unterschriften der aktuellen Erstliga-Handballer hinein, ebenso einen blau-weißen Fanschal. Die Baufirma steuerte einen Helm mit Unterschriften der beteiligten Bauleute und einem Zollstock bei. Der Architekt hatte die Baupläne mitgebracht. Auch eine aktuelle Tageszeitung und Luther-Münze. Und vor allen Dingen Prospekte des Museums Automobile Welt Eisenach wanderten in die Zeitkapsel, ebenso ein Foto vom Projektteam O1. Unter musikalischer Begleitung von Elias Fischer versenkten Oberbürgermeister Ihling und Polier Mike Ziegler die Zeitkapsel im Fundament an der Westfassade. Das Großprojekt der neuen Sport- und Veranstaltungshalle mit 4000 Zuschauerplätzen umfasst ein Investitionsvolumen von 56,8 Millionen Euro. So teuer ist es im Laufe der Jahre geworden, ne? Ich glaube, wir haben mal bei 25 oder so angefangen. Keine Ahnung, muss man nachgucken. Es gibt mehrere Zuwendungsgeber. Von der Europäischen Union bis zum Freistaat Thüringen. Der Großteil der Zuwendungsbescheide liegt vor. Für die restlichen Förderungen wurde jeweils ein sogenannter förderunschädlicher Vorhabensbeginn, schwerer Satz, ne, erteilt. Daher, da müssen wir erstmal googeln, was das überhaupt heißt. Ne? Daher konnte bereits im Februar mit vorbereitenden Arbeiten begonnen werden. So ist die aus Klinkern und Glas bestehende Fassade des O1 abgebrochen worden, sodass jetzt die Stahlskelettkonstruktion der in den 1930er Jahren gebauten BMW-Produktionshalle zu sehen ist. Vom Industriedenkmal bleibt die Westfassade in Richtung Heinrich-Erhard-Platz erhalten und wird restauriert. Dieser Teil wird vom großen Rest des O1 abgetrennt, der abgebrochen wird.
an der Stelle entsteht der Neubau der Wartburg Arena, die

für die erste Handball-Bundesliga tauglich ist und ebenso für Schul- und Breitensport und Veranstaltungen verschiedenster Art genutzt werden kann. Die großen Abbrucharbeiten sind ausgeschrieben und sollen im Spätsommer beginnen. Der Hallenneubau ist 2027 geplant, der Innenausbau dann im Jahr 2028. Nach der Fertigstellung des U1 als Multifunktionsarena werden das Museum Automobile Welt Eisenach U2 mit der großen Presse im Außenbereich, die ehemalige Ostkantine U5 und das frühere Haupttor zu einem imposanten Denkmalensemble Eisenacher Automobilgeschichte. Eine tolle Sache, also wir haben ja alle mal dort gearbeitet, würde ich mal fast sagen, ne? Also nicht alle, aber die meisten, ich auch. Und ich kann mich erinnern, als ich im Werkzeugbau gelernt habe, habe ich an dieser Großpresse, die da draußen steht, habe ich auch gelernt und Werkzeuge touchiert. An die Zeit erinnere ich mich sehr gern zurück, Leute. Es war eine schöne Zeit, muss ich sagen, in dem Fall. Und ja, so ist dieses, ja, ich würde schon sagen, Monument beziehungsweise ja, Museumsexemplar erhalten geblieben, einer Erfurter Tiefziehpresse. Ja. Ich glaube, Doppelkniehebel oder so nannte sich das Ding damals. Doppelkniehebelpresse, ja, Tiefziehpresse, so war's, ja. Ich rede schon wieder zu viel, Leute. Ich muss mehr Musik machen in der Sendung. Sonst schaffe ich ja wieder das alles nicht. Ne? Ach, du bist für mich alles. Noch so ein Liebessong, ja. Es ist Frühling, Leute. Hier sind The Real Thing bei Mensch Privat am Nachmittag.

Na gut, also dieser alte Brummbär hier, der darf natürlich auch nicht fehlen bei mir in der Sendung. Barry White, What Am I Gonna Do With You?

Barry White mit einigen Textschwächen am Ende des Songs. Rum-di-dum-dum-di-dum. Das muss man erstmal bringen, ne? Ja, herrlich, immer wieder schön zu hören. Was wollte ich jetzt eigentlich? Ach so, ja. Dieser Beitrag, was ich da auf der Stadtseite gefunden habe, eisenach.de, müssen wir mal nachgucken. Gibt auch noch längere Beiträge. Der Stadt geht es vor allen Dingen im nächsten Thema um die Verbesserung der Sicherheit und vor allen Dingen auch der Sauberkeit und Ordnung in dieser Stadt. Ja. Die Stadt Eisenach wird von Mai bis Oktober zusätzliche Maßnahmen zur Stärkung der Sicherheit im Stadtgebiet ergreifen. Zur Unterstützung des städtischen Außendienstes Ordnungsrecht ist ab der 20. Kalenderwoche ein externer Sicherheitsdienst eingesetzt, um das Sicherheitsgefühl für Bürger und Gewerbetreibende zu erhöhen. Ist es denn wirklich schon so schlimm? Ein Schwerpunkt liegt im innerstädtischen Bereich. In die Kontrollgänge werden beispielsweise Ladenlokale einbezogen. Der Gewerbeverein hat aufmerksam gemacht, dass sich Verkäuferinnen vor allem in den Abendstunden unsicher fühlen. Außerdem werden illegale Müllablagerungen, die unbefriedigende Situation an den Altkleidercontainern oder bei der Lagerung von Sperrmüll kontrolliert. Die Unterstützung durch eine externe Sicherheitsfirma bei den Kontrollen des Ordnungsamtes stärkt unsere Präsenz vor Ort, sorgt für schnellere Reaktionszeiten und erhöht das Vertrauen in unseren öffentlichen Räumen. Besonders betont das der Oberbürgermeister Christoph Ihling, denn er weiß, wovon er spricht. Ja. Er hat dafür eine außerplanmäßige Ausgabe in Höhe von 16.500 Euro genehmigt. Ausschlaggebend für seine Entscheidung war unter anderem ein Anstieg von Gewalt unter Jugendlichen. Nach Angaben der Polizei sind nämlich vom 1. Januar bis 30. April in Eisenach rund 20 Straftaten registriert worden, bei denen 14- bis 18-Jährige beteiligt waren. Die meisten Fälle waren einfach Körperverletzungen. Etwa ein Drittel betraf gefährliche Körperverletzungen. In 2 oder 3 Fällen sogar wurde eine Waffe oder ein gefährlicher Gegenstand eingesetzt. Bei 3 Delikten handelte es sich um Raub und die polizeilichen Ermittlungen laufen größtenteils noch. Ja. Sichtbare Streifen im Eisenacher Stadtgebiet sollen potenzielle Täter abschrecken und Vandalismus, Ruhestörungen und Ruhestörungen reduzieren. Übrigens, Hinweise zu Verstößen gegen öffentliche Ordnung nimmt der Fachdienst Ordnungsrecht der Stadtverwaltung per Telefon oder auch über E-Mail entgegen. Ich finde das mal ein schöner Gedanke, weil manche, die denken, also kommen irgendwie immer wieder durch, ne? Bei solchen Dingen hier, Straftaten zu begehen und ja, deswegen ja. Und vor allen Dingen auch der Hundekot, Leute, der Hundekot. Ich weiß gar nicht, wie viele Hunde es in Eisenach gibt, aber eine ganze Menge. Und ich habe aber auch schon wirklich vorbildliche Hundehalter gesehen, ne? Die ihr Beutelchen dabei haben und dann schön aufsammeln. Ja. Das sind die Pet Shop Boys übrigens. Schöner 80er auch. Ja. Superbia!

Yeah, yeah, Tina Charles. I love to love. Schöner Bumptitel, wenn ihr euch daran erinnern. Deshalb haben wir heute Hüftoperationen, Leute. Ja, gut. Ich habe trotzdem noch ein Thema, ne, für euch, was euch sicherlich sehr interessieren wird. Ja, die Mühlgrabenbrücke für Fußgänger und Radfahrer an der Jakobsschule, die muss erneuert werden. Baustart war am Montag, dem 4. Mai. Die voraussichtliche Bauzeit beträgt 6 Wochen. Da bin ich gespannt, ob das wirklich stimmt, denn die letzte Brücke, die da als Fußgängerbrücke gebaut wurde, die dauerte ja doch etwas länger. Gut, ich will nichts vorgreifen, aber naja, warten wir es ab. Die voraussichtliche Bauzeit beträgt 6 Wochen, ja, Beschäftigte. Des städtischen Bauhofs werden die alte Holzbrücke abreißen. Als Vorbild für den Neubau dient nämlich die Mühlgrabenbrücke, die im letzten Jahr nahe der Synagogengedenkstätte errichtet worden ist. Das neue Bauwerk besteht aus glasfaserverstärktem Kunststoff, wird passgenau für den Mühlgraben hergestellt und als Ganzes geliefert und eingesetzt. Bauausführende Firma ist Lofink Bau aus Alterfeld. Die Kosten für die Fußgänger- und Radbrücke betragen rund 248.000 Euro. Ja, ist eben ein teurer Baustoff auch, gell? Glasfaser. Eine Behelfsbrücke wird es nicht geben, da die Bauzeit vergleichsweise gering ist. Fußgänger und Radfahrer müssen den kleinen Umweg über die Brücke in der Synagogenstraße als Verbindung zwischen der Karl-Marx-Straße und der Goethestraße in Kauf nehmen. Für Autos wird die Durchfahrt von der Goethestraße aus zum Rotkreuzweg gesperrt. Für Fußgänger und Radfahrer bleibt dieser Abschnitt frei. Die Goethe-Sporthalle ist während der Bauzeit nur über die Synagogenstraße und Goethestraße erreichbar. Der Schulgarten der Jakobsschule bleibt geöffnet. Die Parkplätze vor der Jakobsschule können allerdings nicht genutzt werden. Ja, da muss man an der Stelle auch mal Verständnis haben dafür. Gell? Was soll ich da sagen? Ne? Es muss weitergehen, Leute, es muss weitergehen. Auch in Eisenach. Hier ist ein schöner Oldie von Jimmy Cliff aus den 60ern, da der Vietnamkrieg noch so tobte. Ne? Der Titel heißt ganz einfach Vietnam und ist überhaupt nicht lustig. Yeah.

Jimmy Cliff. Wir haben noch ein bisschen Verkehr, Leute. Verkehr, das heißt Straßenverkehr. In Eisenach, ja. Da brauchen wir eine schöne, ruhige Musik. Aber es ist ja meistens nur ja, der Kabelausbau. Ja. Aber die Bauarbeiten in der Mühlhäuser Straße verzögern sich. Die halbseitige Sperrung auf Höhe der Hausnummern 95 und 95 bis zur 95b gegenüber dem St. Georg Klinikum, da wurde bisher bis zum 19. Juni verlängert. Ne? Und das bedeutet konkret, dass wir immer noch statt auswärts ganz gewohnt fahren können, ja, aber statt einwärts ist eine Umleitung über die Heinrich-Heine-Straße bis zum Kreisverkehr im Thälmannviertel und weiter durch die Ernst-Thälmann-Straße zurück zur Mühlhäuser-Straße eingerichtet. Während der Bauarbeiten wird die Einbahnstraßenregelung in der Heinrich-Heine-Straße umgekehrt. Ne? Das heißt also, Fußgänger werden gebeten, den gegenüberliegenden Gehsteig zu benutzen. Und ja, dann müssen wir abwarten, ne, ob das auch hinhaut bis zum 19. Juni. Eigentlich sollte ja die ganze Geschichte schon beendet sein. Dann kommen wir zum Glasfaserausbau. Arbeiten in der Sophienstraße und Jakobstraße vom kommenden Mittwoch an, dem 13. Mai, also morgen bis einschließlich 2. Juni, erfolgt in der Sophienstraße und in der Jakobstraße der Breitbandausbau eines privaten Unternehmens. Es ist mit Gehwegsperrungen und Einengungen der Fahrbahn zu rechnen. Die Bauleute arbeiteten in Abschnitten von etwa 50 Metern. Es ist zudem mit Halteverbot zu rechnen. Und auch in der Oststadt geht der Breitbandausbau weiter. Abbestraße, Rote Straße, Heinrichstraße und am Köpping sind in Eisenach Ost als nächstes beim Glasfaserausbau eines privaten Unternehmens an der Reihe. Von Freitag, 15. Mai bis voraussichtlich Ende Mai wird Breitband in die Erde gebracht. Mit halbseitigen Sperrungen, Gehwegsperrungen und Halteverboten ist zu rechnen. Dabei gehen die Bauleute natürlich wie immer abschnittweise vor. Zum Schluss habe ich noch einen schönen Song aus dem Film Die Reifeprüfung mit Dustin Hoffmann. Du, du, du, du, du, du. Das sind Simon und Garfunkel. Du, du, du, du, du. Mrs. Robinson.

Mit Robinson, Simon & Garfunkel noch ein kleiner Blick aufs Wetter. Ja. Heute am Nachmittag soll es ja noch einzelne Gewitter geben und zum Teil auch Graupel. Menschenskinder, Schafskälte ist im Anzug. Ja. Im Thüringer Wald, in der Rhön und im Harz zeitweise Schneeregen und Schneefall, Höchstwerte zwischen 8 und im Vogtland. Ja, das interessiert uns nicht so. Gell? Auf dem Rennsteig 4 bis 6 Grad mäßige Böen und starker westlicher Wind. Und morgen zum Mittwoch dann Sonne und wiederholt Regenschauer und einzelne Gewitter auch. 10 bis 15 Grad und windig. Und auch zum Feiertag, Leute, zum Feiertag wechselhaft und windig. Gelegentlich Sonne, aber auch einige Schauer und Gewitter, kaum geänderte Temperaturen. Wir müssen uns also auf den Regentag einstellen, auch zum Männertag, sage ich mal so. Gell. Das war's für mich für heute und ich wünsche euch einen schönen Feiertag. Am Feiertag können wir uns auch hören, abends gegen 19 Uhr. Dann gucken wir mal in den Himmel, wer schon alles da oben jetzt ohne uns musiziert. Und außerdem gibt es eine Wiederholung einer Sendung namens Nachtwache mit Petra Werner und meiner Wenigkeit. Und bis dahin, bleibt gesund und vor allen Dingen munter. Und das war immer eine Sendung von Herzen und von Matthias Wurmin aus Eisenach. Irgendwann werden wir uns hier wieder hören im Wartburg Radio 96.5, spätestens aber in 14 Tagen an dieser Stelle. Macht's gut, hier zum Schluss noch What Becomes of the Broken Hearted von Jimmy Ruffin.

0: herzlich willkommen zu den Country Hits hier im Wartburg Radio 96.5 aus Eisenach, Hall of Music aus Bremen, Country Road 58 aus Hannover und laut.fm/Meshwell. Herzlich willkommen, liebe Ellie.
1: Hallo, Mike.
0: So, ich habe heute so viel Schwung, ich könnte mich glatt wieder auf die Couch legen.
1: Nein, das machen wir jetzt nicht. Die nächsten 2 Stunden auf keinen Fall.
0: Ja, wir haben viel Musik wieder für Sie mitgebracht und wir wollen Sie natürlich auch wieder etwas überraschen mit unserer LP der Woche. Dieses Mal ist es eine ganz alte LP.
1: Das so weit sind wir noch nicht.
0: So viel darf ich schon verraten. Aber wir machen erstmal Musik von Big and Rich. Die haben ja immer meistens so etwas Rockiges gemacht. Mein verehrter Kollege Thomas Gottschalk war großer Fan von Big and Rich.
1: Ah, okay.
0: Und wir spielen von Ihnen California.
1: Genau, von 2017 und ein Titel aus 2021 von Tracy Beckham und Lindsay L. Und die singen Can't Do Without Me.
0: Der ist auch nicht verwandt mit, wie heißt der andere Beckham?
1: Ja, Fußballer.
0: Also viel Spaß, gute Unterhaltung. Die Sendung kommt wie immer aus dem Home Studio in Petersberg.

0: So, wir lassen mal die Sendeantenne etwas glühen zum Anfang. Und wir machen gleich weiter mit diesem hier.
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0: Jawohl, und da sind wir immer noch beim Buchstaben
2: H.
0: Wie Henry. zum Beispiel Henry, ja.
2: Genau, du hast einen Titel rausgesucht von der Band Brooks. Und dann, der Titel heißt Honky Tonk Truth. Nebenbei hast du erwähnt, dass der Kix Brooks gestern 71 geworden ist, hat er Geburtstag
0: Auch schon wieder ja, 71.
2: Ja, ja, die man kennt und die sind alle schon alt. Das ja, ist so, gell? Ja. Du hast ein bisschen Infos dazu geschrieben, und zwar, das Duo ist seit 1990 unterwegs. 2010 legten die beiden eine Pause ein und 5 Jahre später waren sie wieder als Duo vereint. Die Erfolgsgeschichte begann bereits mit ihrem ersten Titel. Brand New Man war Platz 1 der Country-Charts. Das Debütalbum Brand New Man wurde mit 3-fach Platin ausgezeichnet. Ihr letztes Album kam November 24 raus, und das heißt Reboot 2. Das sind die Infos, die du... Wir haben auch schon mehr über die beiden erzählt. Ne? Das ist ja nicht das erste Mal, dass wir sie spielen.
0: Und hier kommt der Titel. Das ist er noch nicht.

0: Also es bleibt nicht ganz so stressig. Also Sie brauchen keine Angst haben. Es kommt auch noch ein paar Titel, die etwas ruhiger sind.
1: Das ist doch schön.
0: Ja, die Sendeantenne soll nicht so glühen.
1: So kurz vorm Feiertag,
0: also, falls Sie
1: kann man mal ein bisschen feiern.
0: Ich weiß jetzt nicht ganz genau, wo unser Sender

0: steht in Eisenach, aber wenn Sie, glaube ich, an der Autobahn vorbeifahren und da glüht irgendwas an der Seite, das ist die Sendeantenne.
1: Das sind wir.
0: Ja, nee, wir glühen da nicht. So, wir kommen zu unseren ersten beiden Musikwünschen und da grüßen wir natürlich wieder ganz fröhlich erstmal in die Runde. Wir grüßen ins Weserbergland, die beiden sind dabei.
1: Das ist schön, das freut mich.
0: Ich weiß jetzt nicht, ob schon der Nachwuchs gekommen ist. Also
1: wir wollen Fotos.
0: Vierbeiniger Nachwuchs werden.
1: Wir wollen Fotos.
0: Ja, vielleicht ist es, dauert noch vielleicht ein bisschen, aber schauen wir mal. Und natürlich grüßen wir auch nach Eisenach, auf jeden Fall nach Eisenach. Da grüßen wir den
1: erst die in die Wartburgallee.
0: Erstmal grüßen wir die Helga. Und die wir Helga. Grüßen auch den Matthias, der hatte
1: und wir grüßen nicht
0: Geburtstag.
1: Nur den Matthias.
0: Gratulieren
1: happy
0: ganz
1: birthday.
0: Recht herzlich.
1: Du ja, happy birthday. Gestern Geburtstag, wenn ich es richtig notiert habe. Wir haben an dich gedacht.
0: Wir singen nicht.
1: Nein, das tun wir dir nicht.
0: Aber wir wünschen dir trotzdem viel Gesundheit, alles Gute.
1: Alles Gute.
0: Und dann grüßen wir den Michael Selement.
1: Genau. Und dann haben wir
0: und
1: die Wünsche.
0: Wir grüßen alle, die gegrüßt werden wollen.
1: Ja. Ja. Und dann beginne ich mal mit Helgas Wunsch. Helga, du wünschst dir einen Titel von Bobby Bear und er singt 500 Miles Away from Home. Den sollst du bekommen. Und der Michael hat sich wieder zwei Titel gewünscht. Den ersten hat er ein paar Infos dazu geschrieben. Und zwar der erste Wunschtitel ist von der tschechoslowakischen Duo Hanna und Dana. Ihre eigentlichen Namen sind Hanna Pustikova, geboren in 1950, und Dana Glova, geboren 1951, also tschechischen
0: mit dem
1: Namen.
0: Tschechischen Namen.
1: Ich hoffe, ich habe
0: so, ne?
1: Nein, richtig aus. Ja, es ist auch wirklich, wenn die Vokale fehlen, dann ist es wieder so ein bisschen schwierig. Also, beide trafen sich zum ersten Mal in einer Gruppe, die Josef Laufer bei seinem Konzertprogramm begleitete. Hanna verließ dann die Gruppe, um gemeinsam mit Jiri Kohan zu singen, während Dana Mutter wurde. Zu Beginn der 80er entschieden sie sich, als das Duo Camelie aufzutreten. 1983 traten sie auf dem World Popular Song Festival in Tokio auf. 1986 bekamen sie von Supraphone Records eine goldene Schallplatte. Erst in den 90ern nahmen sie ein Country-Album auf dem sie Deutsch singen. Da sie oft in der DDR auftraten, wie zum Beispiel bei Ein Kessel Buntes, wurden sie auch hierzulande bekannt. Teilweise treten sie heute noch auf. Von ihnen wünscht er sich den Titel Wenn du wieder da bist.
0: So ist es. Und danach noch einen Gruß zum Hoffi und zum Senior. Johnny Cash, Heart of Gold. Drei Titel an einem Stück. Sie können duschen gehen oder was auch immer.
1: Nein, Hauptsache Sie nehmen das Radio mit.
0: Wir haben eine Sprachnachricht bekommen, die muss ich mir erstmal anhören. Und wir hören erstmal Musik.

0: Soweit die Interpretation von
1: Die Lieder
0: Heart
1: haben wir gekannt, eben von anderen Künstlern, ne?
0: Von Johnny Cash.
1: Und, wie heißen sie? 500 Miles. Die hatten Erfolg. Die waren auch hier schon voll, da war ich auf dem Konzert. Na, wie heißen sie denn?
0: Hooters.
1: Die Hooters, genau, danke, Mike.
0: Aber ich glaube, das ist was anderes. Ich hatte der Stefanie ein Bild geschickt mit unseren Tieren. Wir wollen das nicht so ernst nehmen mit den Tieren. Also die zwei sind da zu sehen.
1: Die gehören zu der ganzen Gruppe. Ich also kann ja noch mal ein Foto machen.
0: Nee, besser nicht. Sonst denken wir sind verrückt. Also der eine heißt Rudi.
1: Rudi
0: und der andere heißt Burli. Also bei uns haben sie alle mit I meistens am Ende.
1: Ja, wir haben auch eine Gertrud und eine Isabella. Ich kann also ja noch mal
0: wir sind da ein bisschen durchgeknallt, würde ich jetzt einfach mal
1: Ach,
0: sagen.
1: Ich glaube, das wären wir nicht die Einzigen.
0: Ja, gut. Wir machen weiter mit unserer Little Bluegrass Session, sonst verquatschen wir uns hier. Die Zeit ist kostbar. Sean Camp.
1: Du hast Titel aus dem letzten Jahr rausgesucht. Einmal New Cut Road von Sean Camp und den Titel Leave a Light On von Volume 5.
0: Und die Titel stammen wieder aus dem Bluegrass Radio oder Banjo Radio und die haben eine Hitparade und da sind die verzeichnet.

0: Volume 5, so heißt die Band.
1: Ja, ich wollte noch kurz was erwähnen, Mike, das haben wir ganz vergessen. Also Steffi und Heiko, wir hatten von Freitag bis Sonntagabend ganz spät auch Besuch von unserem Patenhund. Also wir sind Patenonkel, Patentante von einer kleinen Havaneser-Dame namens Diamond. Unser Lieblingshund, ne? Die durften wir übers Wochenende haben. Das war auch sehr schön. Also geübt haben wir schon.
0: Also ich weniger, Ellie mehr.
1: Ja, das ist ein Mädchen, ein Frauenhund.
0: Es ist ein Frauenhund und
1: ja,
0: dann
1: hält
0: sich der Mike ein bisschen zurück. Hm. Wir machen weiter mit Musik aus den Country Charts. Und zwar Country Charts, was habe ich dazu geschrieben?
1: Country Countdown, USA ja. Top 30. Ja. Hast du drei Plätze rausgesucht?
0: Ja.
1: Wir fangen an mit dem Nummer 1 Hit von Luke Combs, der heißt Days Like These. Auf Nummer 9 ist Gris Jansen mit Me and the Beer.
0: Also ich und das Bier? Oder mich und das Bier?
1: Nein, nein. Das hast du schon richtig gesagt. Ja. Und Nummer 10 singt Josh Ross den Titel Hate How You Look.
0: Also irgendwas hasst er.
1: Also entweder hasst er, wie sie aussieht, oder er hasst, wie sie guckt.
0: Ja, das kann natürlich sein.
1: Dann müssen wir mal gucken.
0: Wird es eher das Letzte.
1: Wir gucken mal.
0: Ja. Number 1.

0: Josh Ross heißt er und die LP heißt Late. Moment, jetzt ist er weg. Late Tonight, glaube ich, war das. 2025 im letzten Jahr ist er rausgekommen. Und wir haben jetzt gleich unsere LP der Woche. Moment, ich wollte das. Immer wenn es klappen soll, klappt es nicht.
1: Ach. Die LP der Woche.
0: Es klappt doch.
2: Na, klappt doch.
0: Ja. Also eine alte LP.
2: Genau, und zwar ist die von 1976 mit 7 Titel und die Rede ist von der LP Saddle Tramp von der Band The Charlie Daniels Band.
0: 50 Jahre.
2: Ja, und der Mike hat was dazu geschrieben. Die Charlie Daniels Band war eine Country-Rockband von 1970 bis 2020, bis zum Tod des Bandgründers. Also auch 50 Jahre lang. Das Vorbild der Band waren die Allman Brothers. Saddle Tramp bekam Gold. Und richtig erfolgreich waren sie mit dem Song The Devil Went Down to Georgia. Das war damals Platz 1 der Country Charts. Insgesamt gibt es 25 Alben von dieser Band. Und wir spielen den ersten Titel und der heißt Wichita Jail.

0: Daniels Band, Saddle Tramp. So heißt der LP. Und wir kommen jetzt zu einer Dame, meiner Freundin. Sie schreibt mir leider nicht mehr, Ashley McBride. Aber sie hat eine neue LP gemacht und die heißt Wild. Und aus dieser LP möchten wir gerne einen Titel spielen, weil der ist nämlich gar nicht so schlecht, würde ich jetzt mal behaupten.
1: Er heißt 10 to Midnight.
0: Ja, und der gute Cody Johnson hat auch eine neue LP, wahrscheinlich irgendwann jetzt am Start, Banks of the Trinity.
1: 26. Juni kommt sie raus und wir haben den Titel daraus, Hello Lonesome.
0: Und es gibt auch eine neue LP von Lee Bryce, die heißt Sunriser und da gibt es einen Titel.
1: Killed the Man, da müssen wir noch warten bis zum 2. Oktober, dann kommt die LP raus.
0: Wow, da sah man ein bisschen hin.
1: Ja.
0: Erstmal meine Freundin Ashley. Ich warte immer noch auf das Paket, Ashley.

0: Lee Bryce. Vor lauter Blödsinn hat er fast den Titel, das Ende verpasst. Und wir haben noch einen Titel vor der Halbzeit. Und da kommen wir auch schon wieder in die Halbzeit direkt hinein. Eine Minute, bald zwei Minuten werden es. Wir gehen in das Jahr 1964. Roy Orbison treffen wir dort von der LP Oh Pretty Woman. Und da hat er einen Titel gemacht, der heißt...
1: Ja, der... Ich sag mal, der Songtitel Spanisch, aber singt tut er, glaube ich, in Englisch. Es heißt Yo te amo Maria. Der Spanisch kann.
0: Da müssen wir noch ein bisschen üben.
1: Ne?
0: Also mit dem Spanisch ist das auch nicht so, das
1: war, oder? Also, nee, da gebe ich auf.
0: Hier geht's los.

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1: Dabei sind Hall of Music aus Bremen, Country Road 58 aus Hannover und laut.fm/Nashville. Die sind dienstags, da sind wir nochmal zu hören als Wiederholung. So hatte mir das der Harald gesagt. Und wir machen gleich weiter. Bevor wir weitermachen mit der Wunschmusik, einen lieben Gruß nach Sigmaringen.
2: Oh, der Peter ist dabei. Hallo Peter, das ist schön.
1: So, und hier kommt jetzt der Musikwunsch für die beiden aus dem Weserbergland. Wir grüßen die Stefanie und den Heiko ganz lieb. Sie wünschen sich nochmal einen Titel, oder den haben wir ja letztes Mal, glaube ich, schon gespielt. Allerdings ja. In der normalen Single-Version. Jetzt kommt die Akustik-Version.
2: Die Rede ist von Siri und ihr wünscht euch den Titel Let Life's River Flow.
1: Und dann bleiben wir in Deutschland. Wir bleiben bei einer Sängerin, die heißt Alina Sebastian, und sie singt uns
2: See You Soon.
1: Vielen Dank für die Wünsche.

0: Tja, zweimal Musik aus Deutschland, aber ganz, ganz unterschiedlich. Das letzte war mehr so in Richtung Hillbilly, würde ich jetzt sagen, ne? Country.
1: Ja, was anderes.
0: Ja, und jetzt haben wir noch einen Musikwunsch für unseren Michael Seelemann. Vielen Dank nochmal an den Michael.
1: Ja, du machst immer so eine Arbeit. Und ich habe auch nochmal das Internet befragt. Ja, du hast eigentlich das Wichtigste zusammengefasst. Und zwar ist die Rede von der Joe Hodgkins Boss Band. Du schreibst, du weißt selbst nicht viel zu dieser Band. Was ich jetzt noch rausgefunden habe, sie wurde Anfang der 80er gegründet und begleitete auch zeitweise den Gunter Gabriel. Der Joe Hodgkin gründete in den 60er Jahren die Gruppe The Crescendos in Großbritannien. Er ist Engländer. Er arbeitete mit Chris Howland zusammen und war im Fernsehen unter anderem im Beat Club, der Drehscheibe oder beim Treffpunkt für junge Leute zu sehen. Er gehörte auch zu denen, die in der RTL-TV-Show KM330 auftraten. Ende der 90er Jahre erfüllte er sich einen Traum. Er nahm ein komplettes Album, und zwar Stories, in Nashville auf. 2004 feierte Hodgkins sein 40-jähriges Bühnenjubiläum beim Country-Event am Nürburgring anlässlich des Truck Grand Prix ließ er zusammen mit Crescendos und der Band Drums and Pipes vor 60.000 Besuchern seine Karriere Revue passieren. Von ihm wünschst du dir den Titel Western Willie.
0: Dann haben wir einen Titel, der stammt aus einer LP, die wurde 2016 schon mal veröffentlicht. California Sunrise hieß die damals. Und John Party hat diese LP nochmal aufgenommen und hat sie jetzt nochmal veröffentlicht zum Jubiläum. Und der Titel heißt
1: How Did You Know?
0: Den werden wir gleich hören. Ich wollte da noch irgendwas erzählen. Jetzt habe ich schon wieder vergessen.
1: Hat er jetzt die gleiche LP nochmal aufgenommen?
0: Ja,
1: oder
0: ich habe jetzt nicht genau verglichen.
1: Im Studio, das wäre mal interessant.
0: Ich habe es jetzt nicht nochmal genau verglichen, ob jetzt nochmal was Neues mit dabei ist.
1: Da kann der Michael ja vielleicht mal nachschauen. Das wäre wieder eine Aufgabe.
0: John Party. Ja, aber erst der Western Willie.

0: John Pardi. Ja, jetzt gibt es noch einen kleinen Hinweis, und zwar morgen, also gut, wenn es ja nächste Woche ist, das ist dann natürlich nicht mehr.
1: Am Christi Himmelfahrt.
0: Am Feiertag gibt es eine Sendung bei unseren Kollegen von Radio 70. Radio 70 Bremen, geben Sie einfach in Ihre Suchmaske ein, wenn Sie über den Computer hören sollten. Oder ja, da geben Sie Radio 70 ein. Und morgen sind die Kollegen 70er Country den ganzen Tag. Und wir haben auch eine halbe Stunde mit beigesteuert. Ich weiß jetzt noch gar nicht, wann es läuft. Der Thorsten hat mir noch gar nicht gesagt, wann sie läuft. Ob sie überhaupt läuft. Vielleicht ist es ja auch zu schlecht gewesen, was wir da geschickt haben.
1: Das glaube ich nicht.
0: Also wie gesagt, wer 70er Country mag, morgen Radio 70 hören.
1: Christi Himmelfahrt.
0: Gibt es den ganzen Tag am Feiertag.
1: Genau.
0: Weil bei uns heißt Christi Himmeltag, der andere hat Vatertag, der andere hat Muttertag, hat man auch schon. Und wir machen jetzt Geburtstagstag.
1: Genau, wie Geburtstag. Und zwar am 1. Mai ist Tim McGraw 59 geworden und wir hören den Titel.
0: Der hat es schon geschafft.
1: Nein, noch nicht ganz.
0: Nee.
1: Muss genauso lange warten wie wir.
0: Ja.
1: Mit dem Titel Memory Lane.
0: Ja.
1: Und Dave Dudley war am 3. Mai 28 geboren und am 22. Dezember 2003 gestorben. Und von ihm hören wir den Titel The Watering Hole.

0: Ich will Dave Dudley hören, Hank Snow und Charlie Pride. So, und jetzt haben wir noch ein Geburtstagskind, oder besser gesagt gleich zwei.
1: Genau, Eric Church, am 3. Mai ist er 49 geworden. Die LP, aus der der Titel stammt, ist schon 20 Jahre alt, und zwar ist der Titel How About You? Mhm. Und der Randy Travis, am 4. Mai ist er 67 geworden. Die LP ist schon 30 Jahre alt und der Titel heißt Highway Junkie.
0: Ja, und der Randy hat sich wieder zurückgekämpft ins Leben, hat mittlerweile auch schon, glaube ich, mit KI haben sie da auch gebastelt, dran haben den Titel wieder aufgenommen, hat einen schweren Schlaganfall gehabt. Und hier kommt er aus 96, schon lange her.

0: Da werden wir auch irgendwann nochmal diese LP rauskramen. Full Circle heißt die und ein geiles Werk.
1: Ja, sehr schön. Fällt mir auch gut.
0: So, jetzt haben wir eine Dame, die ist leider schon verstorben.
1: Ne? Ja, und zwar ist die Rede von Tammy Wynette. Sie ist geboren am 5. Mai 1942 und am 6. April 1998 gestorben. Und ich freue mich ganz besonders, du hast einen Titel rausgesungen, den singt sie zusammen mit der Winona. Und der heißt Girl Thang.
0: Und danach auch ein Herr, der gibt es auch nicht mehr.
1: Ja, Hank Snow, gut, am 9. Mai 1914 geboren, das wäre schon stolz, ne?
0: Ja.
1: Gestorben ist er am 20. Dezember 99 und du hast einen Titel aus einer LP rausgesucht von 1975.
0: Ja.
1: Und zwar ist der Titel Colorado Country Morning.
0: So ist es.

0: Er konnte nicht nur Gitarre spielen, sondern er konnte auch singen. Hank Snow.
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0: So, wer es gemerkt haben sollte, heute nur zwei Titel von der LP der Woche. Und der zweite Titel heißt
2: Sweet Louisiana.
0: Ja, von der
2: Charlie Daniels Band, ja.
0: Und die LP Saddle Trump.
2: Genau, wir spielen nur zwei Titel, weil die Zeit einfach zu knapp ist.
0: Ja, und dann gibt es ein Geburtstagskind. Er hat heute Geburtstag und er wird
2: 60 Jahre alt.
0: Ja, er rundet.
2: Er rundet und die Rede ist von Darius Rucker.
0: Ja.
2: Du hast den Titel rausgesucht, kann ich es richtig lesen? Ja, Wagon Wheel aus der neuen LP Homegrown. Am 1. Mai erschienen.
0: Und da hat er diesen Titel nochmal eingespielt. Also er ist, ich habe es verglichen, der ist ein paar Sekunden länger auf der neuen LP. Und hier spielen wir den aus der 2013er LP True
2: Believers.
0: Believers, genau.

0: Darius Rucker. Herzlichen Glückwunsch. So, wir sagen ein herzliches Dankeschön fürs Zuhören, fürs Mitmachen und dass Sie wieder so zahlreich dabei waren. Wir wünschen Ihnen einen schönen ersten...
1: Wir wünschen einen schönen Feiertag, wer heute zuhört.
0: Genau. Und herzliches Dankeschön, liebe Elli.
1: Ich danke dir, dass ich dir assistieren durfte.
0: Das war eine Sendung von Mike Meiselbach und Elvira Weber. Und wir hören uns wieder am 27.
1: Ui.
0: 27. Mai.
1: Sehr gut.
0: Letzte Sendung im Mai. Und wir haben einen schönen Titel ausgesucht, auch schon 20 Jahre alt.
1: Ich habe mich über den Titel gewundert und Mike hat mir es bestätigt. Und zwar ist der Titel Dancing Queen, aber wir spielen ihn nicht von ABBA.
0: Nein, wir spielen ihn von einer Band, die auch aus Deutschland kam, Texas Lightning, so hießen die. Und
1: spielst du das zu Ehren vom ESC?
0: Ja.
1: Da waren die mal dabei.
0: Können wir mal machen.
1: Ja, das passt doch gut.
0: Bis dahin, alles Gute. Tschüss.
1: Tschüss.

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Auf der Wartburg gibt es viele Geschichten von Rittern, Heiligen und geheimnisvollen Wundern. Eine der meiner Meinung nach schönsten handelt von Elisabeth von Thüringen, einer jungen Landgräfin mit einem großen Herzen für die Armen. Es ist die Geschichte vom Rosenwunder. Elisabeth, das fromme Königskind, wuchs auf der Wartburg in Sanftmut, Demut und Gottesfurcht heran. Früh wurde sie Gemahlin des Landgrafen Ludwig von Thüringen. Obgleich sie in königlichem Glanz lebte, wandte sie ihr Herz nicht dem Reichtum, sondern den Armen, Kranken und Verlassenen zu. Sie zerschnitt und verschenkte ihre kostbaren Kleider, ging schlicht einher und trug täglich Speisen und Gaben zu den Notleidenden. Viele verwunderten sich über ihre große Freigebigkeit, manche tadelten sie sogar, doch Elisabeth ließ sich nicht beirren. Einst begegnete ihr der Landgraf, als sie einen Korb mit Brot unter ihrem Mantel verborgen trug, und fragte sie streng, was sie darin bei sich habe. Zitternd antwortete sie: »Herr, Rosen!« Als er den Korb öffnete, lagen darin nichts als frische Rosen und blühende Blumen. Da erkannte der Landgraf, dass Gott ihr Tun segnete, und ließ sie fortan gewähren. Oft geschahen durch Elisabeth wundersame Zeichen. Sie schenkte ihren Mantel einem armen Greis und fand später einen herrlicheren in ihrer Kammer. Sie nahm sogar einen Aussätzigen in ihr eigenes Bett auf, doch an seiner Stelle erschien ein wunderbares Kruzifix. So blieb Elisabeth bis an ihr Ende eine Mutter der Armen und ein leuchtendes Beispiel christlicher Nächstenliebe. Noch heute lebt ihr Andenken in den Sagen der Wartburg und in der Stadt Eisenach fort. So märchenhaft diese Sage auch klingt, sie beruht auf dem Leben einer wirklichen Frau. Elisabeth von Thüringen hat im 13. Jahrhundert auf der Wartburg gelebt und ist bis heute eine der bekanntesten Heiligen des Mittelalters. Schauen wir also nun darauf, woher die Erzählungen stammen, wie sie sich entwickelt haben und was wir historisch tatsächlich über Elisabeth wissen. Elisabeth von Thüringen, auch Elisabeth von Ungarn genannt, war eine Tochter des Königs Andreas II. Und dessen Ehefrau Gertrud von Andechs. Elisabeth wurde bereits als Kleinkind dem ältesten Sohn des Landgrafen Hermann von Thüringen versprochen. Den Heiratsplänen lagen vermutlich machtpolitische Erwägungen zugrunde. 1211, im Alter von 4 Jahren, wurde die mit reicher Mitgift ausgestattete Elisabeth nach Thüringen gebracht. Die Erziehung eines jungen Mädchens in der Familie ihres zukünftigen Ehemanns war innerhalb von Adelsfamilien üblich und wurde bis weit in die Neuzeit praktiziert. Landgraf Hermann von Thüringen starb 1217 und sein Sohn Ludwig übernahm mit 17 Jahren die Herrschaft. 4 Jahre später heirateten er und die 14-jährige Elisabeth in der Georgenkirche in Eisenach. Die Ehe war glücklich. Ludwig, ein durchaus ehrgeiziger Politiker, behandelte seine Frau mit Treue und Feingefühl, wie es für damalige Verhältnisse ungewöhnlich war. Elisabeth setzte sich aktiv für Kranke und Bedürftige ein und Ludwig unterstützte sie dabei. 1223 gründeten sie gemeinsam ein Hospital in Gotha, das durch eigenen Besitz finanziert wurde. Die populäre Sage vom Rosenwunder, die ursprünglich für Elisabeth von Portugal erzählt wurde, wurde ihr erst später zugeschrieben. Historisch betrachtet versuchte Ludwig vor allem, die strengen Selbstgeiselungen und nächtlichen Gebete seiner Frau zu mäßigen. Elisabeth von Thüringen zeigt uns, dass Mitgefühl und Hilfsbereitschaft immer noch zählen, damals wie heute. Ihre Geschichten, ob wundersam oder historisch belegt, erinnern uns daran, wie viel ein einzelner Mensch bewirken kann. Vielleicht nehmen wir uns ein Stück von ihrem Mut und ihrer Güte mit und fragen uns, was können auch wir heute für andere tun? Das war ein Beitrag von Anna Blume im Wartburgradio 96,5.

0: Nun trage ich den Titel Geheimer Rat, bin also ein Vertrauter meines Herrn, meines Herzogs. Ich darf in seinem Auftrag dafür sorgen, dass seine Befehle und Anordnung ausgeführt werden. Der Titel ist allerdings nicht akademisch. Nun ja, ich strebe nach weiterem. Mir bleibt nebenbei doch noch einige Zeit, um Zeichnungen von bedeutenden Bauwerken in meinem Skizzenblock festzuhalten. Ach, Sie wissen nicht, wer ich bin? Mein Name ist Johann Wolfgang Goethe.
1: An einem Herbstsonntag 1779 frühmorgens brach Herzog Karl August vom Schloss Ettersburg bei Weimar zu einer Reise mit unbekanntem Ziel auf. Ihn begleiteten sein Jugendfreund, Kammerherr und Oberforstmeister Moritz von Wedel, der neue Freund und zum Geheimen Rat ernannte Wolfgang Goethe, dessen Kammerdiener Philipp Seidel, der Kammerdiener des Herzogs Konrad Wagner und der Reitknecht Hermann Blochberg.
0: In meinem Tagebuch hielt ich fest, dass wir nach Eisenach gefahren seien. Um 6:30 daselbst angekommen, unsere Pferde kamen um 8:30. Hier trafen dann der Herzog, der Wedel und ich die ranghöchsten Beamten, den Kanzler Johann Christian von Göcke, den Kammerpräsidenten Karl Christian von Herder und den Vizekanzler Ludwig von Bechtholzheim. Bis 10 war ich bei Viktor Genstreiber und nahm an einer Gesprächsrunde teil. Nachts krause geschwätzt bis 11:30 über Werther.
1: Gemeint sind die Leiden des jungen Werther. Dieser epochemachende Briefroman erregte durch die Gefühlsseligkeit seines Helden, dessen Naturandacht und seiner Liebe zu natürlichen, unverbildeten Menschen die damalige junge Generation, die in ein regelrechtes Werther-Fieber geriet. Es hat deshalb wahrscheinlich einen kontroversen Disput gegeben und obwohl es mit der Nachtruhe spät wurde, ist Goethe am nächsten Morgen bereits um 6 nach Kreuzburg geritten, um dort die durch einen Brand 14 Jahre zuvor zerstörte Nikolaikirche zu zeichnen. Durch Goethe ist somit ein Bilddokument der Kirchenruine als bedeutsamer Beitrag zur Kreuzburger Heimatgeschichte überliefert worden. Der Herzog und Wedel trafen erst gegen 10 in Kreuzburg ein und zu dritt ritt man weiter nach Bischhausen. Dort zeichnete Goethe den Hof eines Gehöfts mit einem Ziehbrunnen. Für den weiteren Weg, gefahren über Helsa, wurde offenbar die begleitende Kutsche genutzt, mit der die Reisenden nachts 1 Uhr in Kassel anlangten.
0: Während des dreitägigen Aufenthalts in Kassel, der mit verschiedenen Besuchen und Besichtigungen ausgefüllt war, habe ich auch den jungen Georg Forster aufgesucht und zum Mittagessen eingeladen, der mit seinem Vater damals 1772-75 an James Cooks zweiter Forschungsreise in die Südsee teilgenommen hatte. Ich schrieb dann an meine geliebte Charlotte von Stein: Forster, den habe ich sehr viel ausgefragt, wie es denn nun aussieht in der Südsee.
1: Auf dem weiteren Reiseweg in Richtung Frankfurt wurde dann beschlossen, nicht nach Düsseldorf, sondern in die Schweiz zu reisen. Doch zuvor gab es am 18. September 1779 noch einen Besuch im Haus am Hirschgraben in Frankfurt, wo Goethes Eltern den geliebten Sohn nach fast 4 Jahren erstmals wieder begrüßen konnten.

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0: An der Biegung des Flusses. Ein Buch über die Werra. Von Sandra Blume. Fünftes Kapitel. Von Burgen und Schlössern. Trutzen. Verb. Veraltet, sich gegen etwas oder jemanden wehren, widerstehen, trotzen, standhaft bleiben. Es ist etwas merkwürdig Anziehendes an diesem Berg, der sich weithin sichtbar aus den Auen des Werratals erhebt. Etwas, das den schweifenden Blick einfängt und verharren lässt. Der Kegel des Krainberges wächst über dem rechten Ufer des Flusses empor und ragt wie eine Insel aus der Landschaft. Seine Hänge fallen steil zu Tal, nur im Osten senkt sich ein schmaler Rücken nach Tiefenort hin, auf dem ein Wanderweg hinauf zum Gipfel führt. Wie ein Wächter hält der Berg Ausschau über den Windungen der Werra. Man erzählt sich von einem Bergheiligtum, das in vorchristlicher Zeit dort oben gewesen sei, von einer Wallburg, die schon 500 Jahre vor unserer Zeitrechnung den Werratalbewohnern Schutz bot, von einer steinernen Burg, die im 7. Jahrhundert erbaut wurde, weswegen die Krainburg eine der ältesten Burgen im heutigen Deutschland sei. Und man erzählt sich von einer mächtigen mittelalterlichen Burganlage, die Wartburg einst in den Schatten gestellt hätte. Man erzählt sich viel über die Krainburg, doch die Anfänge ihrer Geschichte liegen tatsächlich zumeist im Dunkel der Vergangenheit. Als ich mich an den Aufstieg mache, ist der Krähenberg in den betörend süßen Duft von Holunderhecken gehüllt, die längs des Weges übersät von weißen Blütendolden üppig wachsen. Wo Erosion die Bergflanke entblößt hat, türmt sich der Sandstein Schicht auf Schicht, als lägen die Akten vergangener Zeitalter hier aufgestapelt. Seit meinem Bad in der Werra ist über eine Woche vergangen und ich habe Sehnsucht nach dem Fluss und dem Gehen am Fluss. Für eine Flusswanderung ist angesichts meines vollen Terminkalenders keine Zeit, aber ich habe auf dem Heimweg von Bad Salzung spontan beschlossen, mir eine kleine Auszeit zu stehlen und den Krainberg zu besuchen. Ich trage Bürokleidung, einen geblümten Rock und einen weißen, eng anliegenden Pullover, alles andere als passende Wanderkleidung, aber immerhin finde ich noch ein paar flache Schuhe im Auto. Ich lasse den Wagen auf halber Strecke stehen und gehe die letzten Kilometer durch den Wald zu Fuß. Es ist etwas an diesem literarischen Gehen, diesem schreibenden Wandern, das süchtig macht. Das ist ein anderes, stärkeres Wahrnehmen aller Dinge um mich herum. Um den Fluss in Worte zu fassen, muss ich noch genauer hinschauen und hinfühlen, als ich das gewöhnlich tue. Ich möchte nicht nur mit allen Sinnen aufnehmen, was sich vor mir ausbreitet, sondern ich will auch wissen, welcher Vogel gerade singt und wie die Pflanzen am Wegesrand heißen. Selbst das gewöhnliche Gras wächst in unzähligen verschiedenen Arten, von denen eine jede ihren Namen hat. Das wollige Honiggras, das Wiesenknäuelgras, das Rispengras, das wohlriechende Ruchgras, das welsche Weidelgras oder der Wiesenfuchsschwanz sind nur eine Handvoll der über 17.000 Arten von Gräsern, die es auf der Welt gibt. Ich muss nicht alle Gräser kennen und bestimmen können. Ebenso wenig werde ich je lernen, Vogelstimmen richtig zuzuordnen. Doch die Verschiedenheit der Gräser und die Stimmen der Vögel überhaupt bemerken zu wollen, ist eine bewusste Haltung, die einzunehmen auch heißt, wertzuschätzen und zu lieben, was damit immer noch ungeheurer Vielfalt um uns herum wächst und lebt. Der Weg führt steil bergan. Am Horizont türmen sich hohe Gewitterwolken, aber noch scheint die Sonne kräftig und unter dem Pullover wird es rasch viel zu warm. Ich kremple ihn zu einem Bustier zusammen und hoffe, dass ich in diesem Aufzug niemandem begegne. Der Wald ist still und menschenleer. Wenn ich vorübergehe, rascheln flinke kleine Spinnen deutlich vernehmbar über das trockene Laub am Boden. Ein Waldgeräusch, das mir seit Kindertagen vertraut ist. Weil ich Google befragt habe, weiß ich, dass es sich um die fürsorglichen Bodentrichterspinnen handelt, eine der ganz wenigen Arten unter den Wirbellosen, die Brutpflege betreiben und hingebungsvoll ihre Jungen füttern. Es sind die vermeintlich kleinen und unscheinbaren Dinge am Wegesrand, die ganze Welten, einen ganzen Kosmos mit eigenen Geschichten offenbaren, wenn man nur genau hinsieht und hinhört. Und musste man früher noch Bestimmungsbücher durch Flora und Fauna schleppen, gibt es heute Handy-Apps, die das Bestimmen von Tieren und Pflanzen und sogar das Erkennen von Vogelstimmen unkompliziert und kostenlos ermöglichen. Schon vor der Idee zu diesem Buch hatte ich Flora Incognita, Nabu Vogelwelt und die Vogelstimmen-App BirdNet auf meinem Handy installiert. Bei meinen Wanderungen an der Werra kamen alle drei zum Dauereinsatz. Für manche Strecken brauchte ich doppelt so lang, weil ich wissen wollte, wie die vielen Wildblumen, die den Flusslauf säumen, heißen. Als ich auf dem Gipfelplateau ankomme, muss ich rasch den Pullover richten, es sind Stimmen zu hören. Ich hoffe auf einen Ausblick auf die Werra, doch die Buchen stehen hoch und ringsum dicht an dicht. Linker Hand haben die Überreste der alten Burganlage überdauert. Eine Wand mit leeren Fensterhöhlen, über denen die Rundbögen der romanischen Bauherren noch deutlich auszumachen sind, blickt hinab ins Tal. Davor eine steinerne Fläche, unter der sich gesperrte Kellergewölbe verbergen. Teile der Ringmauer stehen bröckelnd im Sonnenlicht. Gräser und Heckentriebe wuchern auf den Mauerkronen. Die ersten Veilchen und ein Stück altes Moos lege ich zwischen die Papiere. Die ersteren sind nicht weit von den Ruinen gepflückt, die ich gezeichnet mitbringe, schrieb Goethe an Frau von Stein, als er die Krähenburg besuchte und skizzierte. Schon damals war von der einst mächtigen Burganlage nicht mehr viel übrig. Vom frühen Mittelalter bis zum ausgehenden 19. Jahrhundert entstanden in Thüringen und insbesondere an der Werra so viele Burgen und Schlösser auf engem Raum wie sonst nur in Nordrhein-Westfalen. Die Franken hatten im 6. Jahrhundert das Werra-Gebiet erobert und errichteten eine große Anzahl Königsgüter, Zwingburgen und Warten an Plätzen, die für die Verteidigung des eroberten Landes geeignet waren. An Flussübergängen, an Handelsstraßen, auf Berggipfeln und damit besonders häufig an der Werra. Ein weiterer Grund war das Lehnswesen. Treue und militärische Dienste versicherten sich die Herrschenden über die Vergabe von Lehen. Das konnten Ämter sein oder ein Landstrich, oft auch beides zugleich. Weil die Belehnten jedoch Teile ihrer Ländereien weitervergaben und selbst als Lehnsherren auftraten, splitterte sich das Königreich in viele kleine und kleinste Herrschaftsbereiche auf, von denen ein jeder zur Verteidigung gerüstet sein musste. Noch heute sind die Ufer des Flusses wie eine Perlenkette von unzähligen Burgen, Burgruinen und Schlössern gesäumt. Etliche davon gehen auf eine fränkische Bebauung zurück. Einige, wie auch die Krähenburg, stehen innerhalb noch älterer Wallanlagen, deren Erbauungszeit oft nicht mehr zweifelsfrei zu klären ist. Gut zu verteidigende Festungsplätze wurden nicht selten über Jahrtausende hinweg benutzt. Mauerwerksuntersuchungen an der Krähenburg datierten Teile des Baus ins 8. Jahrhundert hinein. So waren es vermutlich Franken, die damals den ersten Stein zur Erbauung der Burg setzten. Im hohen Mittelalter wurde sie zu einer offenbar weitläufigen Anlage mit starken Ringmauern und zwei Türmen ausgebaut. Die Krähenburg habe in ihrer Geschichte mehr Besitzer gehabt als Steine, sagen die Menschen im Werratal, und tatsächlich führten unzählige Herren die Burg durch die Jahrhunderte zu wechselndem Glanz und Niedergang. Im Dreißigjährigen Krieg wurde sie schließlich verwüstet und diente fortan den Bewohnern der umliegenden Dörfer als Steinbruch. Über Jahre waren Frondienstler mit nichts anderem beschäftigt, als Steine vom Berg hinunter ins Tal zu schaffen, wo sie in Häusern und Höfen verbaut wurden. Am Ende des 19. Jahrhunderts ließ Großherzog Karl Alexander von Sachsen-Weimar-Eisenach die romanischen, kapitellgeschmückten Säulen, die letzten Zeugen der vergangenen Pracht der Krainburg, aus den Fenstern des Palas entfernen und stellte sie auf der Wartburg im Kommandantengarten auf. Über 70 Jahre später nahm die traurige Geschichte der Krainburg jedoch eine ebenso plötzliche wie erfreuliche Wendung. Auf dem Gelände der alten Feste wurde eine neue Burg errichtet. Die Nachfahren jener Menschen, die einige Jahrhunderte zuvor die Krainburg Stein für Stein zu Tal getragen hatten, waren es nun, die unter großem Einsatz die verbliebenen Ruinen vor dem völligen Verfall bewahrten und neues Leben auf den Burgberg brachten. Kein Fürst, sondern der Heimatverein der Krainberggemeinde errichtete ab 1925 eine kleine Burg mit festlichem Rittersaal und einem hohen runden Aussichtsturm auf dem Berg. Die Tür zur Klause, wie der neuromantische Burgbau auf dem Plateau genannt wird, steht offen, als ich den Gipfel erreiche. Der Verein bereitet offenbar eine Veranstaltung vor. Ob ich heiraten wolle, werde ich freundlich gefragt, es gäbe ein schönes Trauzimmer. Ich verneine lachend und sage, dass ich lieber auf den Turm steigen und die Werra sehen möchte. Das darf ich gern, und so klettere ich die vielen Stufen der Wendeltreppe hinauf, bis ich in einem kreisrunden Turmzimmer ankomme, das ringsum von weißen Holzfenstern eingefasst ist. Ich öffne eines und versuche, die Werra zu entdecken. In meiner Vorstellung hatte ich gehofft, von hier oben einen Fluss zu sehen, der sich glitzernd durch das Land windet, aber der Strom ist noch nicht breit genug. Er verschwindet unter dem dichten Bewuchs seiner Ufer und nur weil ich seinen Verlauf kenne, kann ich ihn in der Tiefe und in der Landschaft, die sich unter meinem Blick weit in alle Richtungen ausbreitet, ausfindig machen. Am frühen Morgen, wenn die Sonne aufgeht und das Werratal noch in Nebel gehüllt ist, muss der Ausblick atemberaubend sein. Mit welchem Gefühl müssen die Erbauer der neuen Burg hier oben gestanden haben, als ihr großes Werk vollbracht war? Und all jene, die vor ihnen von diesem Berg ins Tal gespäht haben, mit stolzen wie mit bangen Blicken. So viele Jahrhunderte voller Schicksale und Geschichten, die von Kampf und Krieg, Verzweiflung und Hoffnung erzählen, verbinden sich mit Burg und Berg. In meiner Vorstellung werden sie alle in diesem Augenblick lebendig. Die Geschichten der Stammesvölker, die ihren Göttern opfern, der Dorfbewohner, die Zuflucht vor kriegswirrenden, schützenden Wellen suchen, der mittelalterlichen Herren, die auf der prächtigen Burg Feste feiern, die Geschichten von Verheerung und Leid im Dreißigjährigen Krieg, von Raubbau und schließlich von der Stille, die einzog, als der letzte Burgherr den Berg verließ.
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1: Dass Pisa einen schiefen Turm hat, weiß so ziemlich jeder. Dass in Eisenach ein schiefes Haus steht und es sich dabei sogar um eines der bekanntesten der Stadt handelt, gehört jedoch eher nicht zur Allgemeinbildung. Die Rede ist, wie angekündigt, vom Lutherhaus. Die Ostfassade neigt sich im Erdgeschoss und im ersten Stock deutlich nach innen. Das zweite Geschoss ragt aber kerzengerade auf. Das Lutherhaus ist auf der Westseite abgesackt. Besonders gut ist dies auch auf Bildern des Hauses von der vorletzten Jahrhundertwende zu sehen. Im zweiten Stock sind die fünf Fenster nicht auf einer Höhe, sondern auf der linken Seite höher als auf der rechten. Außerdem weisen die Fenster im linken Teil des Gebäudes einen größeren Abstand zum Dach auf, als sie auf der rechten Seite. Diese Neigung zur Seite war eventuell auch in Verbindung mit dem Erdbeben im Raum Mühlhausen und Eisenach im Jahr 1368 durch die Beschaffenheit des Bodens bedingt. Er war zu weich für das schwere Gebäude, das Fundament. Er war zu weich für das schwere Gebäude. Das Fundament sackte auf einer Seite ab und das Haus fing an, sich zu neigen. Das Lutherhaus wurde bei einem Luftangriff 1944 schwer beschädigt. 1945-46 ließ es der damalige Besitzer Franz Adolf Lukas wieder aufbauen. Die schräge Ostwand hat man dabei wohl bewusst belassen. 1955 ging die evangelisch-lutherische Kirche in Thüringen ein Mietverhältnis mit der damaligen Eigentümerin Caroline Schneider ein und ließ das Haus zu einem Museum umbauen. Das Lutherhaus gehört zu den ältesten und schönsten Fachwerkhäusern Thüringens. Untersuchungen ergaben, dass die ältesten Teile des Hauses aus der Mitte des 13. Jahrhunderts stammen. Luther lebte von 1498 bis 1501 in diesem Haus bei der Familie Cotta. Heute beherbergt die Fassade in strahlendem Weiß die Lutherstuben und das Museum, dessen Erweiterungsbau seit 2013 an der Westseite in modernem Stil errichtet wurde. Das ist eine herrliche Mischung aus Alt und Neu, findet Alexandra Hosemeyer, Mitarbeiterin für Museumspädagogik und Öffentlichkeitsarbeit, und fügt hinzu, egal ob schief oder bolzengerade. Das war ein Beitrag von Elke Ziegler.

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1: Hertha Müller vom Hörselberg hat er zu mir gesagt. Nicht in böser oder abwertender Absicht, davon gehe ich einmal aus. Er wollte sicher etwas Nettes von sich geben, indem er mich scherzhaft mit der Literatur-Nobelpreisträgerin des Jahres 2009 verglich. Und er wusste in dem Moment nicht, wie recht er eigentlich hatte. Nicht, was die Qualität meiner Schreiberei anbelangt. Da kann ich gewiss nicht mithalten. Ich bin noch nicht größenwahnsinnig. Nicht, was die Menge an Publikationen anbelangt. Da stehe ich trotz meines Alters noch ganz am Anfang mit meinen paar Geschichten und Gedichten. Aber was die Kindheitserlebnisse dieser bescheidenen Frau betrifft, da kann ich mithalten. Frau Müller spricht gerade in diesen Tagen im Radio, Sender MDA Figaro. Den gab es damals noch. Die Sendung hieß Lesezeit. Und sie spricht von ihren Erlebnissen. Frei und ohne Manuskript. Sie plaudert ohne Bitterkeit. Sie erzählt von der Not der frühen Jahre, den Entbehrungen, von den Ungerechtigkeiten in der Familie und der Gesellschaft in Rumänien und von ihren eigenen Verlusten. Und obwohl ich nicht auf dem Lande groß geworden bin und immer in Deutschland gelebt habe, kommen mir viele Passagen bekannt vor. Da ist die Sonntagskleidung, die nur zu bestimmten Anlässen getragen werden durfte. Da erwähnt sie die Schuhe. Sie sagt Antilopschuhe zu den wildledernen Pumps ihrer Mutter. Da spricht sie über die Enge der Wohnung, die keinen Raum hatte für die Entfaltung eines Kindes. Die tägliche Arbeit, wenn sie aus der Schule nach Hause kam. Die Prügel, die Hertha Müller einstecken musste, weil ihre Mutter frustriert war über die Situation, mit einem Alkoholiker verheiratet zu sein, der wiederum seine Frau schlug. Die Mutter delegierte ihren Zorn. Bei mir war die Begründung für Prügel eine andere. Ich war die Älteste und damit in der Haltung meiner Mutter für alle meine kleineren Geschwister verantwortlich. Mit 8 oder 9 Jahren. Ende der Kindheit. Genau wie bei Hertha Müller. Man muss Leid erleben, damit man nicht abstumpft. Man muss die Wahrheit lieben, auch wenn sie wehtut. Und gerecht sein im Leben zu jeder Mann.
2: Das war ein Beitrag von Gisela Ferges.

0: seid genau richtig im Wartburg-Radio und hört den Festival-Check mit Franziska Klemm. Und ich spreche jetzt mit Bastian. Der ist beim Orga-Team des Kulturgartens Thema mit dabei, einem Festival in Südthüringen. Er organisiert das mit. Ja, schön, dass du Zeit für uns hast heute.
1: Hallo.
0: Wieso brauchen wir hier in Thüringen ein Festival wie den Kulturgarten?
1: Naja, wir haben eigentlich damit angefangen, weil in der Region so gut wie überhaupt nichts mehr los ist oder so. Und es hat sich dadurch ergeben, dass wir auf dem Wacken-Festival waren und dort eine Band neben uns gezeltet hat. Ja, die haben gemeint, ja, Leute, wenn ihr irgendwas bei euch organisieren wollt, wir würden gerne mal in der Region spielen und so. Ja, und so hat das Ganze eigentlich angefangen. Das Jahr drauf hatten wir dann schon 4 Bands und ja, so hat sich das entwickelt.
0: Was war das für eine Band, die da neben euch gezeltet hat?
1: Die hieß Dosenbier. War an der luxemburgischen Grenze. Haben die hier. Also die sind auch 5 Stunden zu uns gefahren.
0: Welche Idee steckt dahinter? Also warum macht ihr das da vor Ort? Nur weil nichts los ist oder wollt ihr auch der Welt noch irgendwas sagen?
1: Wir wollen ja auch eine Message ausdrücken, weil halt eben im Thema diese Neonazi-Konzerte stattgefunden haben 2016, 17 mit 6.000 Neonazis bei uns aufgelaufen sind und diese Konzerte werfen halt immer noch einen Schatten über Thema, also gerade im Punk-Bereich, wenn man da sagt, man ist aus Thema oder so, dann, ach ja, da war doch das mit dem Tommy Frank damals, diese Neonazi-Konzerte und ja, um die Region so ein bisschen wieder ins rechte Licht zu rücken, sage ich jetzt mal so, haben wir halt gesagt, wir müssen so ein bisschen nicht dagegen, aber für was anderes das da stehen.
0: Du sagst immer wir, du bist ja einer der Organisatoren, aber wer ist noch mit im Team dabei?
1: Also unser Vorstand ist ganz familiär, ist mein Bruder, meine Mutter. Und mein bester Kumpel und meine Freundin. Und ja, wir haben vor 2 Jahren unseren Verein gegründet, den Kulturgarten Thema e.V. Und da sind wir jetzt mittlerweile auch schon knapp über 30 Leute drin. Ganz verteilt, also Großteil kommt natürlich aus Thema und Umgebung, aber auch Richtung Bayern, Neumarkt haben wir Leute dabei, die dann auch richtig in das organisatorische Team vom Festival reingerutscht sind.
0: Ja, erzähl mal, was das Festival für dich persönlich so besonders macht.
1: So besonders, es ist halt meine Heimatstadt-Thema oder Dorf, sagen wir mal so. Ja, ich bin dort aufgewachsen und es gab halt in die Richtung irgendwie überhaupt nichts, was solche Musik angeht. Also weil wir, mein Bruder und ich zum Beispiel, immer schon in die härtere Musik gehört haben, sage ich jetzt mal so. Und dann gab es halt bei uns nichts. Und jetzt haben wir halt so unser eigenes Ding geschaffen, sage ich mal so. Und es ist halt wie unser Kind, das wächst und wächst.
0: Ja, cool, dass ihr euch da einsetzt und engagiert. Jetzt natürlich meine Frage, wann steigt das Festival überhaupt? Und kannst du verraten, welche Bands da am Start sind?
1: Das Festival steigt dieses Jahr vom 22. bis 24. Mai. Das ist das Pfingstwochenende, deswegen machen wir das dieses Jahr auch von Freitag bis Sonntag, da der Montag ja der Feiertag ist. Und Bands haben wir als Headliner ZSK und Team Scheiße und Born From Pain aus den Niederlanden. Und außerdem spielen noch, also wir haben insgesamt 25 Bands, darunter noch Focus, Randanplan, Mistbocken, Butterwecke, Trepto.
0: Also nicht nur Punkmusik, sondern so ein bisschen gemischt, aber in die Punkrichtung gehend.
1: Hauptsächlich Punk, aber den Freitag haben wir den Hauptaugenmerk auf Hardcore gelegt, so ein bisschen. Also da spielt auch dann Born From Pain, Ghetto Justice aus Berlin, Sendeschluss aus Bayern. Ja, genau.
0: Verrat doch noch mal ein bisschen was zur Location. Wie sieht das da vor Ort aus? Wie kann ich mir das vorstellen?
1: Kannst du dir eigentlich so vorstellen, das ist eine große Wiese und auf dieser Wiese stand ein eingezäunter Garten. Da haben die ersten 2 Festivals drin stattgefunden. Mittlerweile ist es natürlich alles außerhalb des Gartens. Der Garten ist jetzt sozusagen der Backstage-Bereich für die Bands. Aber ja, das ist Ortsausgang-Thema, also auch nicht direkt in der Stadt. Wir gehen da nämlich auch keinen auf die Nerven oder so. Und ja, eine große Wiese mit einem eingezäunten Garten und Feld einfach.
0: Und kann ich da campen vor Ort bei euch?
1: Genau, wir können auch campen direkt neben dem Festivalgelände, haben auch kurze Wege zu Bus, Bahn, Einkaufsmöglichkeiten vor Ort. Ja, Bäcker gibt es in der Stadt und wir haben auch zum Beispiel das Bündnis für Demokratie und Weltoffenheit bei uns dabei. Die werden auch Frühstück auf dem Campingplatz direkt anbieten, frisch vor Ort machen. Ja, genau.
0: Das klingt ja schon mal alles ganz entspannt. Gibt es denn noch Tickets und was für Tickets habt ihr da im Angebot?
1: Tickets gibt es noch. Wir haben Wochenendticket mit Camping und ohne Camping. Sowohl als Hardticket als auch als Online-Ticket. Und wir haben jetzt seit 2 Wochen auch Tagestickets für die einzelnen Tage, weil wir die Tagesaufteilung des Lineups schon gepostet haben.
0: Was kosten die Tickets?
1: Die Tickets ohne Camping fürs komplette Wochenende kosten 70 Euro und die mit Camping 80 Euro. Haben wir halt so als kleine Gebühr gesagt, dass wir den Campingplatz, es fallen ja auch immer ein Haufen Müll an und sowas. Deswegen ist diese kleine Campinggebühr dabei. Und die Tagestickets kosten Freitag 35 Euro und Samstag sowieso 45 Euro.
0: Ich habe jetzt bei Insta gelesen, da seid ihr ja auch zu finden, dass ihr auch noch was Besonderes im Angebot habt, nämlich ein Social-Ticket. Habe ich das richtig ausgesprochen?
1: Ja, genau. Das haben wir letztes Jahr ins Leben gerufen, die Social-Tickets. Machen jetzt auch einige andere Festivals zum Beispiel oder Bands, um einfach Leuten, die jetzt nicht die finanzielle Möglichkeit haben, zu einem Festival zu fahren, das ein bisschen so zu ermöglichen, dass die da auch mal eine gute Zeit haben und mal den Kopf abschalten können und loslassen können.
0: Wie stelle ich mir das vor? Also wie funktioniert das Ganze?
1: Ja, die schreiben uns Nachrichten, also die Leute, die das jetzt, ich sag mal, beanspruchen wollen oder sich darauf bewerben wollen, weil wir haben ja jetzt nicht, wir können jetzt nicht unendlich viele Tickets natürlich raushauen, aber wir versuchen schon so viel wie möglich zu machen. Ja, die schreiben uns eine Nachricht. Wir haben halt dazu geschrieben, dass wir so eine kleine Geschichte oder dass sie ein bisschen was erzählen sollten, warum sie halt so in diese finanzielle Notlage gerutscht sind, sowas. Ohne irgendwelche Nachweise, das wollen wir nicht haben. Also wir vertrauen dann auch auf die Leute, dass die das nicht ausnutzen.
0: Cool. Ja, finde ich toll. Apropos Social, ihr macht das alle ehrenamtlich, richtig?
1: Wir machen das komplett ehrenamtlich, genau.
0: Ist es nicht auch komplett schwierig, das zu stemmen, wenn ich mir jetzt vorstelle, ihr habt alle Jobs, ne, auch den Alltag, Familie. Wann fangt ihr denn da an mit den Vorbereitungen?
1: Also es geht eigentlich direkt nach dem Festival dann los in die Vorbereitung fürs Jahr drauf. Aha. Da geht's los mit dem Booking, dann schon mal Infrastruktur so ein bisschen, die Bühnenplanung. Wir haben jetzt aber auch im Verein das so aufgeteilt, dass jeder einen Bereich hat, einen festen Bereich, und der sich darum kümmert. Also bis letztes Jahr war das eigentlich alles so auf 5 Leute verteilt und es ist halt dann mit der Zeit ganz schön viel geworden. Gerade bei uns, meine Freundin und ich, wir haben vor 2 Jahren unser Kind gekriegt, haben jetzt noch ein Haus zu bauen und ja, Zeit ist knapp. Ja. Aber wir versuchen halt unser Bestes zu geben.
0: Ja, schön, dass ihr trotzdem noch mit am Start seid. Kann man bei euch auch mithelfen und sozusagen ehrenamtlicher werden?
1: Ja klar, das geht. Da einfach auf Instagram oder über unsere Kontaktmail anschreiben. Wir suchen noch ein paar Helfer für Samstag und Sonntag. Freitag sind wir gut aufgestellt. Aber ja, wer da Lust drauf hat, ehrenamtlich mitzuhelfen, einfach melden bei uns.
0: Ja, also ganz coole Geschichte. Sag doch nochmal, warum sollten Menschen aus Thüringen, die jetzt hier zum ersten Mal vielleicht auch von euch erfahren, sich einen Ruck geben und bei euch vorbeischauen im Kulturgarten in Thema?
1: Ja, wir sind kein Kommerzfestival, sage ich mal so. Bei uns ist das einfach wie so ein großes Dorffest mit guter Musik. Und ja, ich sag mal, jeder kennt jeden. Wir sind jetzt auch kein Riesenfestival und es soll alles familiär bleiben bei uns.
0: Und man könnte auch einfach mal reinschnuppern, wenn man die Musik noch nicht so kennt, richtig?
1: Ja, genau. Kann man einfach mal vorbeikommen. Wir hatten auch schon viele ältere Leute, die einfach vorbeigelaufen sind oder sich das mal angucken wollten von Weitem und dann so gesagt haben, naja gut, ist doch gar nicht mal so schlecht die Musik und kann man sich mal anhören.
0: Cool. Ja, und natürlich auch ein eindeutiges Zeichen setzen für das Vielfältige, für die Kultur.
1: Genau.
0: Ja, Bastian, herzlichen Dank, dass du mit uns geplaudert hast. Sag doch nochmal die harten Fakten, Kulturgartenthema. Wann findet das Ganze statt und wo kann man sich informieren?
1: Kulturgartenthema, das findet vom 22. bis 24. Mai 2026 statt, in Thema an der Rasenmühle. Informieren kann man sich über unsere Socials, Instagram kulturgarten.thema oder Facebook kulturgartenthema sowie auf unserer Website kulturgarten-openair.de.
0: Ja, ganz, ganz lieben Dank und ich wünsche euch ein schönes, buntes Festival und wenn es was Neues gibt, lasst auch gerne was von euch hören.
1: Vielen, vielen Dank.
0: Und das war ein Tipp mit Franziska Klemm vom Wartburg Radio.

0: Maximilian Bloemen. Alex Bloemen. Dankjewel.
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2: Thüringische Dialekte. Die thüringischen Dialekte sind ein wichtiger Teil des kulturellen Erbes der Region. Sie tragen zur regionalen Identität bei und bewahren historische Sprachformen. In den letzten Jahrzehnten sind jedoch viele dieser Dialekte durch die zunehmende Mobilität und den Einfluss der Hochsprache bedroht. Es gibt ostthüringische, nordthüringische, südthüringische und westthüringische Dialekte. Zu letzteren zählt man die Gegend um Eisenach und Gotha. Und nun 25 Dialektperlen aus dem Herzen Thüringens. Bämme, eingeschmiertes Brot, Geigeln, Unfug treiben, Flotter Otto, das ist das Wort für Durchfall, Wurscht, es ist mir egal, einen Laufen haben, bedeutet sich unvernünftig verhalten. Lustige Mundartwörter bereichern die deutsche Sprache mit viel Charme und skurrilen Bildern. Highlights sind Grasdackel, ein Tollpatsch, vor Hohnebibeln veräppeln. Und wie begrüßen sich Thüringer? Na, wien? Es gibt aber auch typische Ossi-Wörter. Bräuler, das Brathähnchen. Plaste, Kunststoff. Datsche, das beliebte Gartenhaus. Fleppe, der Führerschein. Auch Begriffe wie Dreiviertel für Uhrzeit sind Überbleibsel aus der DDR-Zeit. Ein lustiger Spruch wird auch heute noch benutzt. Mach mal die Gusche zu oder horche mal. Und da beißt die Maus keinen Faden ab. Also da ist nichts zu machen. Ich könnte noch viele Mundartwörter nennen, aber zu guter Letzt ein Witz. Zwei Frauen unterhalten sich auf der Straße. Ich muss noch bei Aldi, sagt die eine. Kommt ein ausländischer Mitbürger vorbei und korrigiert: zu Aldi. Was staunt die Frau, Aldi hat zu. Das war ein Beitrag von Elke Ziegler.

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1: Es ist das einzige direkt gewählte Organ der Europäischen Union und vertritt die Stimmen von Millionen Bürgerinnen und Bürgern. Das Europäische Parlament. Hier werden wichtige Entscheidungen getroffen, die unseren Alltag in Europa beeinflussen, von Umweltpolitik bis hin zu Bildung und Digitalisierung. Was das Europäische Parlament ist, welche Standorte es hat und wie es zu dem Namen gekommen ist, das erzählt uns eine Schülerin aus dem Elisabeth-Gymnasium.
2: Das Europäische Parlament ist der offizielle Sitz des Parlaments der Europäischen Union, dessen zweiter Sitz in Brüssel liegt. Neu gewählt wird dieses alle 5 Jahre seit 1979 von den Bürgern der EU in den Europawahlen.
3: Wieso denn 2 Standorte?
2: Naja, die Arbeit der Politiker, wie Besprechungen, sind hauptsächlich in Brüssel, wobei die Abstimmungen zu Gesetzesbeschlüssen in Straßburg stattfinden. Besetzt ist das EU-Parlament mit der heutigen Präsidentin Roberta Metsola und insgesamt 9 Parteien sind auch vertreten, darunter auch die Linke und die Grünen.
3: Sicherlich ist es keine neuartige Institution, oder?
2: Ja, die Geschichte des Europäischen Parlaments startete schon mit der Vorgängerorganisation, die Europäischen Gemeinschaften für Kohle und Stahl, in 1952. Diese konnte sich mit der Zeit immer mehr Einfluss und vor allem Funktion aneignen und wurde dann nach 1957 mit dazugehörigen Gemeinschaften offiziell in das Europäische Parlament umbenannt.
1: Das war ein Beitrag zum Europatag von G. Maddox-Henschel hier im Wartburg Radio 96,5.

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1: Am Mikrofon Joana Mannel. Am 9. Mai jeden Jahres wird der Europatag gefeiert. Gemeinsam haben wir am Samstag, den 9. Mai, den Europatag in Eisenach auf dem Marktplatz gefeiert und damit erlebt, wie lebendig Europa in Eisenach sein kann. Mit Begegnungen, Gesprächen und vielen engagierten Menschen. Bei herrlichstem Sonnenschein waren zahlreiche Gäste da, die diesen Tag zu etwas ganz Besonderem gemacht haben. Und aus dem Grund habe ich mir jetzt Steffen Liebendörfer, Bürgermeister der Stadt Eisenach, in die Leitung geholt, um mit ihm über seine Eindrücke beim Europafest zu sprechen. Erstmal hallo, Herr Liebendörfer. Schön, dass Sie die Zeit gefunden haben.
2: Guten Tag, Frau Mannel. Ich bin gerne bei Ihnen zu Gast.
1: Das freut uns sehr. Ich möchte mich ja heute mit Ihnen über den Europatag in Eisenach unterhalten, den wir am Samstag alle gemeinsam, den 9. Mai, zusammen gefeiert haben. Jetzt wäre meine erste Frage, warum hat sich denn Eisenach dafür entschieden, den Europatag so groß und so toll zu feiern?
2: Das hat ein bisschen eine kleine Vorgeschichte, die in das Jahr 2024 schon zurückgeht. Im Jahr 2024, da ist mir auf dem Weg zur Arbeit ein Kollege begegnet. Und dieser Kollege, der hatte die Europaflagge praktisch am Revers seines Anzugs dran. Und dann habe ich ihn darauf angesprochen und gesagt, dass ich das gut finde. Und dann habe ich diesen Gedanken einfach mal mitgenommen und habe gesagt, warum hat Europa eigentlich nicht so eine Sichtbarkeit bei uns in der Stadt und auch die EU? Und wir haben dann auch mit dem Oberbürgermeister überlegt, was man da tun kann und haben dann im Jahr 2025 eben auch am 9. Mai gesagt, wir feiern erstmal in einem ganz kleinen Maßstab, fangen wir an, den Europatag mal auch stärker der öffentlichen Aufmerksamkeit zu empfehlen. Und dann hat sich nun im Jahr 2026 die Möglichkeit geboten, dadurch, dass es ein Samstag war, dadurch, dass fantastisches Wetter war, dadurch, dass auch der Rennsteiglauf war, dann in einem etwas größeren Maßstab zu feiern und auch so ein bisschen noch getragen aus den positiven Eindrücken des Vorjahres, haben wir gesagt, jetzt machen wir es tatsächlich auch noch ein bisschen größer, laden noch mehr Akteure dazu ein, machen mehr Öffentlichkeitsarbeit dazu. Das vielleicht erstmal zur Vorgeschichte. Man muss vielleicht dazu sagen, der Europatag wird seit etwa 40 Jahren, seit 1985 hat man gesagt, der 9. Mai ist der Europatag, begangen und geht auf eine Erklärung des französischen Außenministers Robert Schuman zurück, der 1950 eben in einem wichtigen Beitrag für die Einigung Europas geworben hat. Und dann hat man gesagt, das nimmt man mal zum Anlass, das ins Bewusstsein zu bringen. Und das ist so ein Tag, der eigentlich verdient, ein Feiertag zu sein, denn die europäische Einigung, was damit verbunden ist, auch an Zugewinn an Frieden und Freiheit für die Menschen, das wird vielleicht nicht immer in ja mit dem Stellenwert wahrgenommen, den es eigentlich für Europa insgesamt, aber eben auch für uns als Eisenacherinnen und Eisenacher hat.
1: Absolut, kann ich nur zustimmen. Kommen wir jetzt zum Europafest. Wir haben ja jetzt schon ein bisschen drüber geredet. Wie waren denn so Ihre Eindrücke zum Europafest? Vielleicht hat Ihnen was besonders gut gefallen?
2: Also mir hat tatsächlich sehr vieles sehr gut gefallen am Europatag. Da jetzt einen einzelnen Aspekt herauszugreifen, wäre vielleicht auch gegenüber den vielen, die sich da engagiert haben, nicht ganz fair. Aber trotzdem möchte ich vielleicht hervorheben, dass auch eben viele Kinder auch über die Schulen mitgewirkt haben und das, obwohl es eben ein Samstag war und obwohl ganz tolles Wetter war, das hat mich schon sehr beeindruckt und sozusagen auch wie viel Freude da für sozusagen von den Kindern ausgehend in diesen Tag hineintransportiert wurde, das ist definitiv ein Eindruck, der bleibt und der auch verfängt und wo man eben auch gleich gesehen hat, der Europatag hier in Eisenach jetzt am Samstag, der hatte nicht so eine ausgeprägt politische Dimension, sondern man hat eher so allgemein die Freude am Zusammenwachsen in Europa gefeiert. Das war zumindest mein Eindruck. Da kann man sicher viel drüber diskutieren, aber es ging eben nicht um parteipolitische Positionen zur Europapolitik. Es ging jetzt nicht um Entscheidungen im Europäischen Parlament, die dann vielleicht diskutiert und auch auseinandergenommen wurden, sondern es ging daran, dass man sich eben darüber gefreut hat, dass wir inmitten eines Kontinents leben, wo eine dauerhafte Friedensordnung etabliert werden konnte, möge sie auch dauerhaft bleiben und wo eben auch den Menschen, und das ist ja aufgrund der Vorgeschichte der deutschen Teilung auch nochmal etwas, was historisch besonders ist, wo man gesagt hat, mit der Wiederherstellung der Einheit Deutschlands wurde ja nicht nur praktisch ein Regime beseitigt und es wurde vielen Menschen eben auch die Freiheit gebracht, sozusagen sich als Gesamtdeutsch nun zu verstehen, sondern man hat ja dann gleich auch den ganzen Freiheitsraum Europas mit erschlossen vor 36 Jahren, als das passiert ist. Und vor allem in den 90er Jahren kam es zu einem exponentiellen Zuwachs an Freiheit, insbesondere die Menschen, die vorher in einem System gelebt haben, wo Freiheit weitestgehend ein Fremdwort war.
1: Absolut, ich kann Ihnen da nur zustimmen. Ich finde wirklich, die Leute haben alle schön miteinander gefeiert, einfach, dass wir in Freiheit leben können und in Frieden.
2: Ganz
1: also
2: genau.
1: Es war wirklich ein schöner Tag. Wir, das Wartburg Radio, waren ja auch vor Ort und haben viele interviewt. Und es hat wirklich sehr viel Spaß gemacht, da am Marktplatz mit dabei zu sein. Was würden Sie denn sagen, Herr Liebendörfer, wie viel Europa steckt denn in Eisenach?
2: Ich würde sagen, geschichtlich kann man sehr weit zurückgehen. Und das hat sicher auch damit zu tun, dass Eisenach eben doch geografisch auch mitten in Europa liegt. Aber eine der wichtigsten Figuren unserer Stadtgeschichte, nämlich Elisabeth von Thüringen, die kam ja aus Ungarn hierher und wurde dann, vielleicht wenn auch zunächst nicht ganz freiwillig, hier sesshaft. Und sie bringt ja schon eine internationale, eine europäische Geschichte mit. Man sagt auch, sie sei eine paneuropäische Heilige. Und ihr Wirken hier und vor allem auch die soziale Agenda, die sie gelebt hat, die haben bis heute eben auch Ausstrahlung weit über Regionen und Landesgrenzen hinaus. Und dann ein paar Jahrhunderte weiter gesprungen, wenn man dann in die Reformation hineingeht. Die Reformation hatte zwar natürlich vor allem erstmal eine theologische Auseinandersetzung zum Gegenstand, aber sie hat Europa eben auch politisch nachhaltig verändert. Man muss vielleicht wissen, dass Staat und Kirche damals bei weitem nicht so getrennt waren wie heute, sondern weltliche und geistliche Macht waren doch noch sehr stark bei den Herrschern und auch beim Papst konzentriert. Und deshalb war das, was Luther unter anderem hier in Eisenach gemacht hat, etwas, was Eisenach also zumindest zeitweise auch mit ins Zentrum der Aufmerksamkeit des ganzen Kontinents gebracht hat. Und wenn man es dann mal etwas neuzeitlicher betrachtet, dann ist es so, dass man an ganz vielen Stellen in Eisenach Europa sehen kann. Wir haben am Samstag nicht nur den Europatag gefeiert, sondern auch den Tag der Städtebauförderung und die Grundsteinlegung für die Wartburg Arena am U1, wo eben auch gerade just passend an diesem Tag durch den Infrastrukturminister Steffen Schütz dann der Förderbescheid aus den EFRE-Mitteln übergeben wurde mit etwa 6,5 Millionen Euro. EFRE, das ist der Europäische Fonds für regionale Entwicklung. Und man müsste jetzt vielleicht mal zusammensuchen lassen, wie viele Projekte auch in Eisenach durch EFRE-Mittel eben ermöglicht werden konnten. Und man sieht an vielen positiven Entwicklungen in der Stadt. Bei allen Baustellen, die wir noch haben, muss man mal sagen, hier wurde vieles ermöglicht eben dadurch, dass das auch von der europäischen Ebene eben über Förderung mit unterstützt wurde. Und wenn wir in einigen Jahren dann auch feierlich die Wartburg Arena eröffnen können, dann wird man eben sagen, da wird dann eben auch die Feststellung zu treffen sein, da steckt eben auch Europa mit drin, nämlich in Form der Ermöglichung von Vorhaben, die sonst so nicht möglich gewesen wären. Um das vielleicht auch mal noch ein bisschen in einem größeren Maßstab einzuordnen. Die Mittel, die von der Europäischen Union auch nach Deutschland geflossen sind, die sind in den vergangenen Jahren schwerpunktmäßig auch eben nach Ostdeutschland geflossen, weil da eben auch geschichtlich bedingt einfach noch sehr viel zu tun war. Und davon hat man in Thüringen, davon hat man in Eisenach immer wieder profitiert. Und wie man jetzt am Samstag sehen konnte, profitieren wir immer noch davon. Und das sind einige europäische Aspekte, die hier eine Rolle spielen, aber auch viele Menschen einfach aus unterschiedlichen Ländern Europas, die sich hier eben auch in Eisenach niedergelassen haben, die hier arbeiten, die hier leben und die gesagt haben, man hat hier einen tollen Job, man hat hier vielleicht tolle Freunde, man hat hier vielleicht einen Lebenspartner und man hat eine wunderschöne Stadt und eine wunderschöne Natur, wo man dann sagt, also Freizügigkeit und Niederlassungsfreiheit in Europa bedeutet ja nicht nur, dass man irgendwann bei seinem Rentnerhäuschen dann am Mittelmeer hat, sondern das kann eben auch bedeuten, dass jemand aus Spanien, aus Frankreich, aus Portugal sagt, mir gefällt es eben auch in Eisenach und ich lasse mich dort nieder. Das geht eben in beide Richtungen und das zu erleben, das ist schön.
1: Absolut. Und es steckt ganz viel Europa in Eisenach, allein schon wegen den Fördergeldern. Ich glaube, der Hochwasserschutz an der Hörsel, da steckt einiges drin. Oder auch diese Busse, die elektrischen jetzt, die neu rumfahren in Eisenach. Also es steckt wesentlich mehr Europa auch finanziell in Eisenach, als man eigentlich denkt und erstmal so auf dem Schirm hat, würde ich sagen. Was bedeutet denn Europa für Sie persönlich, Herr Liebendörfer?
2: Die Frage betrifft mich auf zwei Ebenen. Einmal als Bürger, andererseits aber eben auch als Bürgermeister. Das ist die Aufgabe, die ich hier wahrnehme. Und da hat das eine sehr vielschichtige Bedeutung. Ich fange vielleicht mal mit der Bürgermeisterperspektive an, wenn ich sozusagen auch meine Aufgabe, meine Berufung als Bürgermeister auch nicht von dem trenne, was mich persönlich ausmacht, sondern da gehören Amt und Person dann zusammen. Und das gehört zur Wahrheit eben dazu, dass von der europäischen Ebene eben auch extrem viel unsinnige Bürokratie erzeugt wird, die uns als Kommunalverwaltung Selbstbeschäftigung verordnet und die ich auch keinem Bürger oder Unternehmen wirklich erklären kann. Es scheint in der EU teilweise eine absurde Gleichsetzung von Regulierung und Gemeinwohl zu geben. Das ist einfach eine Beobachtung, bei der ich auch nicht glaube, dass ich mit der alleine dastehe. So, das ist so ein bisschen jetzt der negative Aspekt gewesen, aber ich möchte auch was Positives dazu sagen. Die EU macht vieles möglich. Wir hatten den Bereich der Förderung schon angesprochen, was eben sonst nicht möglich wäre. Und vor allem die EU, das wird in der öffentlichen Wahrnehmung meines Erachtens auch völlig unterschätzt und zu wenig wertgeschätzt, kümmert sich oft sehr viel schneller als andere Institutionen um wichtige Themen für die Bürger. Man hat das in den 2010er Jahren zum Beispiel beim Datenschutz gesehen oder sieht das jetzt in den 2020er Jahren beim Thema künstliche Intelligenz. Da kamen relativ schnell und auch insgesamt systematisch sehr gut durchdachte Regelungsentwürfe von der Europäischen Union, die insbesondere die Position der Bürger stärkt und auch einen verantwortungsvollen Umgang mit neuen Technologien, die wir vielleicht auch noch nicht in allen Einzelheiten verstehen, dann auch tatsächlich fördert. Und dieser Aspekt, der wird nicht immer gesehen, weil wenn zum Beispiel, um mal das Stichwort Datenschutzgrundverordnung zu nehmen, da steht im Zentrum der Schutz des allgemeinen Persönlichkeitsrechts des Bürgers. Natürlich hat die Datenschutzgrundverordnung auch Folgen, erzeugt auch bürokratische Lasten, die vielleicht nicht so schön sind, aber im Kern wird damit ein sehr, sehr wichtiges und bürgerfreundliches Anliegen verfolgt. Und man sollte vielleicht über die 80-90% richtige und wichtige Regelungen, die dann in so einer Verordnung drin stecken, sprechen und nicht vielleicht über die 10 oder 20%, die man vielleicht dann doch auch mal wieder kritisch betrachten könnte. Und jetzt beim Thema künstliche Intelligenz, das uns jeden Tag mittlerweile begegnet, hat auch die Europäische Union sehr frühzeitig mit dem sogenannten AI Act, also AI für Artificial Intelligence, darauf reagiert und hat erstmal einen Rahmen geschaffen, damit man sich auch praktisch rechtlich geordnet dem Umgang mit dieser neuen Technologie annähern kann. Über manche Einzel- und Detailregelungen kann man kontrovers sprechen, aber dass man überhaupt erst mal gesagt hat, wir nehmen uns dem an, wir ziehen auch mal ein paar Grenzen ein, wo wir sagen, das betrachten wir als eine verbotene Form der Verwendung, dass man eben nicht sagte, wir nutzen solche Tools jetzt zur Massenüberwachung und so, um so eine Art Social Scoring einzusetzen, wie das ja bei den Chinesen durchaus gemacht wird. Da hat man eben doch schnell rote Linien auch für die Verwendung solcher Technologien eingezogen, damit man da vielleicht auch gar nicht in Versuchung gerät, da Sachen auszuprobieren, die dem Bürger vielleicht auch nicht helfen würden. Und das gehört definitiv für mich auch zu den positiven Aspekten dessen, was die EU leistet. Neben dem, was möglich ist, dass ich eben auch Dienstleistungen, egal ob als Kommune oder als Bürger aus einem anderen EU-Land, problemlos in Anspruch nehmen kann, dass ich reisen kann, dass ich mich niederlassen kann, dass ich, wenn das jemand möchte, ich möchte das nicht, ich bin sehr zufrieden mit dem, was ich hier mache, aber wenn jemand das möchte, kann er auch sagen, ich möchte in Madrid arbeiten, zum Beispiel, dann ist das eben einfach etwas, was hier ermöglicht wird. Und für mich ganz persönlich als Bürger ist Europa mit Frieden und Freiheit ganz eng und untrennbar verbunden. Unser Kontinent hat eine Geschichte, die davon durchzogen ist, dass unsere Vorfahren oftmals Gewalt gegeneinander ausgeübt haben, um sich gegenseitig zu unterwerfen, um sich zurückzudrängen oder um auch gegenseitig Zerstörung auszuüben. Und das war definitiv nicht gut. Und wir können sagen, dass wir jetzt seit rund 80 Jahren in Europa eigentlich eine Friedensordnung haben. Das ist jetzt gestört worden durch den Krieg in der Ukraine. Aber dieser Krieg, der kam eben nicht sozusagen von Europa innerhalb. Also da sind jetzt nicht Deutsche und Franzosen aufeinander los, wie man das in der Vergangenheit öfters mal hatte, sondern dieser Krieg, der ist von außen über Europa gebracht worden. Und man merkt jetzt eigentlich, dass Europa jetzt auch sagt, wir verteidigen uns eben gemeinsam gegen die Gewalt, die von außen eben nicht nur gegen die Ukraine, sondern wirklich gegen Europa hier ausgeübt wird. Und das ist etwas ganz anderes als das, was man in zurückliegenden Jahrhunderten hier eben hatte. Und das ist für mich mit Europa verbunden. Und natürlich auch, dass wir als Stadt Partnerschaften in andere europäische Länder pflegen, dass wir Partnerstädte haben in Ungarn und in Frankreich. Und da freue ich mich jetzt auch schon darauf, dass wir jetzt mit einer kleinen Delegation nach Sedan fahren in Frankreich und dort eben dann auch 35 Jahre Städtepartnerschaft feiern können. Darauf freue ich mich wirklich. Und all das wäre ohne diesen Raum des Friedens und der Freiheit, den die europäische Einigung hervorgebracht hat, eben alles nicht möglich.
1: Wunderbar, Herr Liebendörfer. Ich finde, das waren schon ganz tolle Abschlussworte. Und dann bleibt mir eigentlich nur noch übrig zu sagen, vielen Dank, Herr Liebendörfer, für das ganz wunderbare Gespräch.
2: Ich danke Ihnen.
1: Europa lebt vom Miteinander. Und genau dieses Miteinander war zu den Feierlichkeiten des Europatages am 9. Mai auf dem Marktplatz in Eisenach spürbar. Das war eine Sendung von Joanna Mannel im Gespräch mit Steffen Liebendörfer, Bürgermeister der Stadt Eisenach.

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Es ist Donnerstag, 18 Uhr. Hallo und herzlich willkommen zum Paroktikum. Mein Name ist Thomas Krause und ich komme aus Eisenach. Tja, heute zum Himmelfahrtstag, wo viele unterwegs sind. Ein Feiertag, das Radio ist geschlossen, aber nicht das Paroktikum. Ich habe einen Livestream für euch zusammengestellt und ja, werde auch unterwegs sein. Nicht viel, nicht weit mit meinem Bein, aber ich werde zweimal über den Balkon laufen und entsprechend was dazu trinken. Genau. Jo, dann habt viel Spaß bei der Stunde. In 2 Wochen gibt es dann wieder eine richtige Sendung, eine reguläre Sendung. Da bin ich im Studio live und in Farbe gibt es mich dann. Genau. Und ja, wer unterwegs ist, ja, und hört die Sendung, viel Spaß. Lasst euch die Bratwurst schmecken, vor allen Dingen auch die kühlen Kaltgetränke, die kühlen Kaltgetränke, genau. Und habt einfach einen schönen Tag. Ja, viele werden jetzt schon wieder schlafen, vermute ich, oder? Egal. Habt einfach viel Spaß, habt einen schönen Tag gehabt und habt noch einen schönen Abend. Wir hören uns dann in 14 Tagen. Also macht's gut da draußen und nicht vergessen, das nächste Spiel ist immer das Schwerste.

Hallo everybody. Am Himmelfahrtstag oder auch Christi Himmelfahrt oder auch Männertag, ganz wie ihr wollt. Oder Vatertag, ja, wie es alles genannt wird, ne? Zu 2 Stunden. Match-Spezial am Donnerstag. Natürlich schauen wir auch wieder an diesem Tag, wenn ich da schon gerade mal Sendung habe, ne, in den Himmel hinauf. Wer ist denn außerdem schon im Himmel von den ganzen Musikern und Rock'n'Rollern? Außerdem gibt es in dieser Sendung wieder die Wiederholung einer Sendung, die schon lange Zeit her ist, nämlich die Nachtwache, eine Sendung mit Petra Werner und meiner Wenigkeit, heute die Nachtwache Nummer 8. Und die ist vom 30. Mai 2003, später mehr dazu. Bis dahin habe ich mich erstmal in Deutschland umgeschaut, wer von den deutschsprachigen Sängern, sag ich mal so, auch die mit Dialekt, sind denn schon oben im himmlischen, auf der himmlischen Bühne sozusagen, und schauen uns von da oben zu. Ja, und dann machen wir gleich die Nachtwache, ja, so ungefähr 20:25 nach 8. Nach sieben meine ich natürlich. Und anschließend gucken wir noch ein bisschen weiter in den Himmel hinauf. Da kommen auch meine drei liebsten 27-Jährigen. Die sind da auch dabei natürlich. Mit ein paar Songs, die wir vielleicht noch gar nicht so sehr kennen. Lasst euch überraschen, viel Spaß auf jeden Fall. Und wie gesagt, im ersten Teil mal ein paar deutschsprachige, und da fange ich doch gleich mal an mit einem Herrn, der da Manfred Krug heißt, ja. Manfred Krug ist am 8. Februar 1937 in Duisburg zur Welt gekommen und am 31. Oktober 2016 in Berlin verstorben. Also ein deutscher Schauspieler, Sänger und Schriftsteller. Das darf man an dieser Stelle ruhig mal sagen. Bis zu seiner Übersiedlung in die Bundesrepublik im Juni 1977 war er einer der bedeutendsten Künstler der DDR. Ja. Ja, als Pseudonyme verwendete er zu DDR-Zeiten Clemens Kerber als Liedtexter und Isaac Funkelstein als Interviewer seiner selbst sozusagen, ja, und das, der hat den Hintergrund, dass er auf den Platten, die er veröffentlicht hat, auf der Rückseite immer sich selbst interviewt hat sozusagen, ja, und dann wurden immer diese Pseudonyme verwendet, ja, das nur zur Erklärung, falls noch jemand so eine Schallplatte zu Hause hat von Amiga oder so, der kann das gerne mal nachlesen. Lustig war es auf jeden Fall. Ja, Manfred Krug absolvierte eine Lehre zum Stahlschmelzer im Stahl- und Walzwerk in Brandenburg an der Havel, dem heutigen Industriemuseum. Und wenn sich jemand fragt, warum hat denn der nur so eine hässliche Narbe auf der Stirn gehabt? Ja, ein Spritzer flüssigen Stahls hinterließ die markante Narbe auf seiner Stirn. Er holte das Abitur nach und ging an die Schauspielschule studieren, brach aber ab. Später, 1955, ein Vorsprechen bei Bertolt Brecht. Und anschließend Schauspiel am Berliner Ensemble bis 1957. Ab 1957 war er dann in mehreren DDR-Filmen zu sehen. 5 Patronenhülsen, König Drosselbart, ja, ein Märchenfilm, bis hin zur Spur der Steine. Da spielte er einen draufgängerischen Brigadier, der so gar nicht der sozialistischen Moral von 1966 entsprach. Und prompt wurde der Film nach nur 3 Tagen aus den Kinos genommen und durfte in der DDR erst während der Wendezeit 1989 wieder gezeigt werden. War auch ein sehr bekannter Jazzmusiker in der DDR, der Star bei der DDR
Erstaufführung der Oper Porgy und Bess von George Gershwin an der Komischen Oper in Berlin 1969. Premiere war dann am 24. und 25. Januar 1970. Außerdem von 1971 an veröffentlichte er mit Günter Fischer und dessen Band 4 Schallplatten mit ein paar Jazznummern und Chansons, einschließlich die LP Greens, natürlich mit vielen Evergreens. Und außerdem eine deutsche Version des Titels House of New Orleans, ja. Es steht ein Haus in New Orleans. Das haben im Original damals auch mal die Animals gesungen, ja. Ja, unvergessen auch seine Auftritte bei Jazz, Lyrik und Prosa, von denen etliche Mitschnitte für eine weitere LP gemacht wurden. Für seine Rolle des Willy Heyer in dem fünfteiligen Fernsehfilm Wege übers Land erhielt er übrigens 1968 den Nationalpreis der Deutschen Demokratischen Republik. Ende 1970 hatte Krug das Protestschreiben gegen die Ausbürgerung von Wolf Biermann unterzeichnet. Die Folgen waren gravierend. Er bekam keine Rollenangebote mehr, was einem Berufsverbot gleichkam. Er wurde sozusagen als Künstler kaltgestellt von der Regierung. Ja. Ein paar schon geplante Konzerte mit Günter Fischer spielte er aber dennoch und stellte aber 1976 einen Ausreiseantrag, der auch genehmigt wurde. Er veröffentlichte die Geschehnisse von damals nach 20 Jahren in dem Buch Abgehauen. Der Rest ist Geschichte. Jedenfalls war er einer der wenigen DDR-Künstler, die im Westen auch Fuß fassen können. Hat man einen Titel ausgesucht aus seiner zweiten LP, der geht so. Die Musiker stimmen natürlich erstmal, ne?

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1: Ja, habe ich gedacht, dass das mal heute zum Tag eigentlich ganz gut passen könnte, ne, sozusagen. Und ja, vielleicht fällt euch auch noch was ein, könnt ihr hier anrufen. Heute Abend, am Donnerstagabend, um, ja, welche Nummer eigentlich? Die 03691 88 88 44. Wir schauen hinauf in den Himmel, was da für deutsche oder vielleicht auch österreichische oder vielleicht auch andere Interpreten, die deutschsprachig sind, vielleicht sogar Dialekt singen, nachzuschauen, ob die noch da sind und von uns da von oben zugucken und vielleicht auch selber noch Musik machen. Ne? Haben wir wieder einen jetzt hier, der sehr, sehr bekannt war. Und zudem kann ich euch jetzt auch noch ein bisschen was erzählen. Ja, Udo Jürgens zum Beispiel, ja, den habe ich ja verpasst. Ich wollte dann auch zum Konzert und dann war er doch schon tot, leider. Geboren ist er am 30. September 1934 als Jürgen Udo Bockelmann in Österreich. Und am 21. Dezember 2014, im Alter von 80 Jahren in der Schweiz, ein Herzversagen, gestorben. Er verkaufte insgesamt, und das müsst ihr jetzt mal ganz genau zuhören, 105 Millionen Tonträger allein im deutschsprachigen Raum. Das muss man erstmal nachmachen, Leute. 1964 nahm er das erste Mal am Grand Prix Eurovision teil und schaffte es für Österreich auf Platz 3 mit Warum nur Warum, ja. Grand Prix, so hieß das damals. 1966 dann beim Grand Prix Eurovision de la Chanson, so hieß der Eurovision Song Contest halt früher, ne, wollte ich nochmal sagen, ne, auf Platz 1, ebenfalls für Österreich. Ja. Und ihr könnt mal raten, mit was oder womit. Ich spiele es euch dann vor. Ja. Also Jürgens komponierte für Frank Sinatra If I Never Sing Another Song zum Beispiel. Ja. Für Shirley Bassey hat er auch was gemacht. Sinatra trat diesen Titel wegen einer Karrierepause, aber damals an seinen Freund Sammy Davis Jr. ab. Und die deutsche Version übrigens, die wir da alle kennen, die wurde von Alexandra unter dem Titel Illusionen interpretiert. 1965 nahm Jürgen sowohl am Sanremo Festival als auch erneut am Grand Prix der Eurovision in Neapel statt. Ja. Ja, da hat er nämlich teilgenommen und bei diesem konnte er mit dem Lied Sag ihr, ich lasse sie grüßen, Platz 4 erreichen. Sein Lied 17 Jahr blondes Haar erreichte in Deutschland Platz 4 auf der Hitparade und in Österreich Platz 6. 1967 erschienen mit Was ich dir sagen will und Immer wieder geht die Sonne auf. Da waren das zwei weitere große Erfolge von ihm. Ja. Und mit verschiedenen gesellschaftskritischen Songs löste er Diskussionen aus. Lieb Vaterland von 1971 ist einer davon. Griechischer Wein, das war ja so ein Loblied auf die ganzen Gastarbeiter, die wir hier hatten in Deutschland, ja. Und aber bitte mit Sahne, dann haben wir eine andere Klientel, die Torten- und Kuchenklientel. Also ich gehöre ja auch ein bisschen dazu. Ich esse halt gerne auch sowas, ne? Den haben wir damit auch mal aufs Korn genommen, ja, mit 66 Jahren und solche Sachen, die waren natürlich klasse, ne? Kennen wir alle, ja. Erstmals 1972 ging Jürgens mit dem Orchester von Pepe Lienhardt auf Tournee und die LP Herzschlag zum Beispiel, die ist komplett mit Pepe Lienhardt eingespielt worden. Und sein größter kommerzieller Erfolg war Buenos Dias Argentina mit der bundesdeutschen Fußballnationalelf. 1978 bekam er dafür nach 5 Wochen eine goldene Schallplatte und nach 2 Monaten die Platine. Sehr guter Interpret, finde ich, und ja, ihr braucht jetzt nicht mehr lange zu raten, was ich wohl spiele. Den Gewinnertitel vom Grand Prix damals, da schaffte er die Nummer 1 mit Merci, Sherry, und hier ist er.

Ja, wie gesagt, ich hätte ihn gerne noch mal gesehen. Ne? Er hatte gerade damals seine neue Konzerttournee angefangen, aber es war mir nicht vergönnt. Wie gesagt, er ist leider an einer Herzschwäche ganz plötzlich im Alter von 80 Jahren verstorben. Udo Jürgens, einer der größten seines Faches. So, wen haben wir denn noch so im Betto sozusagen oder im Köcher sozusagen, um ihn hier an dieser Stelle vorzustellen? Ne? Wer ist denn noch dabei? Ja, zum Beispiel William Bill McCreary Ramsey, genannt Bill. Bill Ramsey, geboren am 17. April 1931. Gestorben ist er leider auch schon am 2. Juli 2021. Mensch, das sind ja 90 Jahre. Wow. Er wurde in den 60er Jahren durch deutschsprachige Schlager wie Souvenirs oder die Zuckerpuppe aus der Bauchtanzgruppe oder vielleicht auch Ohne Creme geht die nie ins Bett. Oder Pigalle, die große Mausefalle mitten in Paris. Ach, wer erinnert sich da von den Älteren nicht auch immer noch dran? Ne? Der Amerikaner kam nach Deutschland, weil er hier seinen Wehrdienst bei der United States Air Force in Deutschland ableisten musste. Seine Leidenschaft war aber mehr der Jazz und nicht so der Schlager, ja, und der Blues natürlich auch. Und so trat er nebenbei in Clubs und zum Beispiel im Jazzkeller in Frankfurt am Main auf. Arbeitete später beim amerikanischen Soldatensender EFN in Frankfurt als Mitarbeiter im Bereich der GI-Betreuung und wurde dann Chefproduzent sogar. Bill Ramsey spielte allerdings außerdem in etwa 30 Filmen mit, hatte unzählige Fernsehauftritte und Tourneen durch Europa und die USA natürlich und auch Nordamerika. Nordafrika, Entschuldigung, das sage ich so. Ich muss mal ein bisschen lesen üben hier. Im deutschen Fernsehen moderierte er unter anderem die Fernsehsendungen Schlager für Schlappohren. Ja? Und das war 1971, könnt ihr euch bestimmt noch die Älteren daran erinnern. Damals haben wir ja alle noch schwarz-weiß geguckt. Ne? Und dann gab es noch eine andere Sendung, die hieß Talentschuppen. Die moderierte er von 1974 bis 1980. Am Ende der 1980er Jahre moderierte er bei HR2 die Sendung Swingtime. Das war der Nachfolger der Swing Party, eine der ältesten Hörfunksendungen der ARD überhaupt, die im Mai 2018 übrigens ihren 60. Geburtstag feierte. Ja. Und naja, natürlich habe ich von Bill Ramsey auch was aufliegen. Eigentlich habe ich von dem mal zwei Titel. Und das sind dann nicht nur so diese Schlager, sondern er hat auch was Schöneres gemacht, wie ich finde, zum Beispiel Caledonia.

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1: Ja, so hört sich's an, wenn ein Amerikaner Deutsch singt. Ne? Lustig, lustig. So, gleich gibt's die Nachtwache Nummer 8, aber vorher habe ich noch eine Interpretin, die singt auch Deutsch, ja. Aber es ist doch ein bisschen Dialekt, muss ich auch sagen. In den meisten Fällen jedenfalls. Man hört es auf jeden Fall raus, ne? Wenn sie anfängt zu singen. Ja, da gingen irgendwie die Herzen auch auf, ja. In dem Fall geht es um Joy Fleming. Wer kennt die denn noch? 1944 im pfälzischen Rockenhausen geboren. Die Rock- und Soul-Röhre starb am 27. September 2017 in Sinsheim. Bereits mit 14 gewann sie einen lokalen Schlagerwettbewerb mit dem Lied Ciao Ciao Bambina. Als 16-Jährige sang sie mit ihrer Schwester Jazz, Blues und Soul in Bars und Kneipen in Mannheim. Die Stadt verlieh ihr übrigens 1976 den höchsten Orden der Stadt, den Blomaulorden. Die alles da haben, ne? Ist ja fast so schlimm wie in Bayern. Okay, egal. 1968 natürlich kam nach einem Fernsehauftritt in der Sendereihe Talentschuppen

Ja, mit Ein Lied kann eine Brücke sein, landete sie immerhin auf Platz 17. Demnächst ist ja wieder dieser ESC, ne? Ah, da sind weit andere Dinge jetzt im Laufen. Naja, jedenfalls, sie nahm noch drei weitere Male an der deutschen Vorentscheidung zum Grand Prix teil. 1986 trat sie ein weiteres Mal beim Vorentscheid zum ESC in Bergen an. Der Titel Miteinander brachte ihr den vierten Platz. Mit Leslie Bogert und Brigitte Oelke versuchte sie sich als Leslie, Joy und Brigitte mit dem Titel Power of Trust für den Eurovision Song Contest 2001 in Kopenhagen zu qualifizieren und belegte Platz 2. So schreibt es auf jeden Fall Wikipedia. Bei dem Vorentscheid zum ESC in Tallinn belegte sie ebenfalls den zweiten Platz. Ja. Und das ist ja auch nicht schlecht gewesen. Auf jeden Fall war sie unglaublich gut in Live-Auftritten, das muss ich sagen. Und die hat auch eine Röhre gehabt, ne? Eine Wahnsinnsstimme, wie gesagt. Und die will ich euch jetzt mal vorspielen, jedenfalls mit einem Titel. Bevor es weitergeht mit der Nachtwache 8, Joy Fleming mit einem ihrer bekanntesten Songs, ja, und das noch im Dialekt, dann im Mannheimer Dialekt. Der Neckarbrücken Blues, hier ist er für euch. Hier bei Mensch Spezial am Donnerstag, am Himmelfahrtstag. Live im Wartburg Radio 96.5 aus Eisenach. Schön, dass ihr dabei seid.

0: Joy Fleming und der Neckarbrücken Blues. Habt ihr was verstanden? Ich hoffe es doch, ja. So, jetzt sind wir an dem Punkt angelangt, wo ich erstmal eine kleine Pause mache, ja, weil das Wartburgradio wird ja in diesem Jahr 25 Jahre alt. Ne? Und da habe ich mir gedacht, da kann ich doch ruhig mal in meiner Sendung Match Spezial am Donnerstag eine Sendereihe wiederholen, die ich vor vielen Jahren schon mal gemacht habe, nämlich die Nachtwache. Heute die Nachtwache Nummer 8 mit Petra Werner und mir. Das ist eine Wiederholung der Sendung, die live am 30. Mai 2003 von 23 bis 24 Uhr im Wartburgradio gesendet wurde. Das Thema der Sendung, wir hatten ja auch jedes Mal ein Thema, das war diesmal Liebesgeflüster. Ne? Also in der nächsten Stunde, ungefähr 60 Minuten ist die Sendung lang, ja, dann darf auch mal gelacht werden oder wenigstens geschmunzelt. Jetzt wünsche ich euch viel Spaß bei der Nachtwache Nummer 8.
1: Nachtwache mit
2: Nachtschwester Petra und
1: Stationsarzt Match.
2: Und damit herzlich willkommen zu einer neuen Ausgabe der Nachtwache.
1: Und was für eine Nacht.
2: Ja, eine schöne Nacht, ne? Morgen ist übrigens eine Mondfinsternis.
1: Aha.
2: Nee, eine Sonnenfinsternis. Aber nur eine partielle.
1: Ich dachte, die wäre schon gestern gewesen, aber nee. Vielleicht machen wir mal eine Sendung über Sterne.
2: Morgen früh für Frühaufsteher. 4.30 Uhr bis 5.30 Uhr, glaube ich.
1: Hm. Ehrlich?
2: Ja.
1: Also ich würde mich jetzt glatt mit dir streiten, das wäre schon gewesen. Na, okay.
2: Mensch,
1: wir haben ein anderes Thema heute.
2: Ja. Welches Thema haben wir denn heute?
1: Liebesgeflüster.
2: Ja, und am Mikrofon ist Nachtschwester Petra.
1: Und Stationsarzt Match.
2: Genau so ist es. Falsche Titel. Vielmals um Entschuldigung.
1: Was soll das für eine Sendung werden?
2: Wir stören euch jetzt auch gar nicht weiter. Die Sendeverantwortung hat Matthias Wurmiel aus Eisenach und wir wünschen euch viel Spaß.

0: Komm und spiel mit mir das Spiel von der Liebe und wie es mit uns mal werden soll. Haben wir das schon mit der Altersbegrenzung gesagt? Nee, gell?
1: Das müssen wir jetzt unbedingt nachholen.
0: Für Menschen unter 18 Jahren, für Zuhörerinnen und Zuhörer ist diese Sendung nicht geeignet. Für unter 18 Jahren.
1: Also husch husch an den Fernseher und die Simpsons eingeschaltet.
0: Ja.
1: Ja, Mensch, Liebesgeflüster, geflügelte Worte, die immer wieder ein Lächeln auf unsere Lippen bringen, bei der Erinnerung an das erste Geständnis der Zuneigung oder die Liebesbeteuerung, die man einem geliebten Menschen gemacht oder von ihm bekommen hat. Allerdings, die perfekte Liebeserklärung kommt meistens nicht spontan zustande, sondern birgt sich oft stundenlang hochaufgeregte Vorbereitungen auf den einen bedeutenden Satz, der das Herz der oder des Liebsten endgültig aufwärmen soll. Wir haben aber doch, glaube ich, ein paar Sätze hier parat.
0: Das denke ich aber auch, ne? Wie wär's zum Beispiel mit dem hier? Ich würde tausende Kilometer gehen, um ein Lächeln von dir zu sehen.
1: Ja, wenn derjenige bequeme Schuhe anhat, dann mag's ja gehen.
0: Ja.
1: Was haben wir noch? Den Klassiker, ne? Kennst du den Klassiker?
0: Nee, erzähl mal.
1: Schau mir.
0: In die Augen, Kleines.
1: Aber kennt die nicht?
0: Das werden wir dann nochmal in einer anderen Sendung genauer beleuchten, ne? Denn da gibt's ja auch eine ganz berühmte Filmszene dazu.
1: Und nicht nur das,
0: ne? Humphrey Bogart und Ingrid Bergman.
1: Aber da wir ja das Team der Nachtwache sind, müssen wir natürlich auch noch was vom Rettungsdienst bringen, gell?
0: Genau, habe ich noch einen schönen Spruch. Ruf mal eben schnell den Notrettungsdienst. Ich habe mich in deinen Augen verloren.
1: Wow, wenn man da nicht hinschmilzt als Frau.
0: Petra, das könnte wieder genau auf mich zutreffen jetzt hier. Kannst du dir das denken?
1: Da hast du doch sicherlich ein Lied parat.
0: Na klar, A Song for You. Hier sind die Temptations.

0: So, das war das Liedchen für dich.
1: Dankeschön, weil wir gerade bei den Augen sind, ne? Wie fängt man es denn an? Die Sprache der Liebe, das Liebesgeflüster. Muss ja nicht nur so über den Mund gehen, ne?
0: Tja, ich guck dann erstmal, ne?
1: Ja?
0: Der Blickkontakt ist, glaube ich, das Wichtigste.
1: Wow, 10 Punkte kriegt unser Stationsarzt heute. Der Blickkontakt. Und den gibt es ja in verschiedenen Varianten. Hast du das schon registriert so?
0: Nee, ich kann dir nur dazu sagen, in der ersten Zehntelsekunde sozusagen entscheidet sich ja, ob einem ein Mensch sympathisch ist oder nicht. So viel weiß ich.
1: Das ist schon mal gut aufgepasst in der Schule. In welchem Fach habt ihr denn das behandelt, Mensch?
0: Ach, das haben wir so in den Pausen.
1: In der jungen Runde. Ja, der kurze Seitenblick, der bedeutet nichts anderes als testen. Durch diesen raschen Blick prüft man, wer ist er, wie sieht er aus, guckt er zu mir herüber und ist er auch wirklich allein? Und das Gleiche gilt natürlich für Frauen, gell, Mitch?
0: Ah ja.
1: Die niedergeschlagenen Augenlider, die bedeuten nichts anderes als Sendepause. Nach kurzem Seitenblick greift man für Sekunden zu diesem Schutzmechanismus. Die Männer kaschieren das übrigens mit einem Blick in die Zeitung oder sie rücken ihre Krawatte zurecht. Was hast du denn da immer für eine Zeitung dann bei dir?
0: Ja, du weißt, ich trage keine Krawatten. Ne?
1: Deswegen.
0: Ja, aber ich bin entzückt. Gell? Also ich stelle hier immer mehr fest, dass das alles so zutrifft, auch
1: ja.
0: Auf mich.
1: Und nun die aufgerissenen Augen. Mensch. Wenn die jemand dir gegenüber zeigt, das heißt kokettieren, flirten mit weit geöffneten Augen, signalisiert man, hallo, sie gefallen mir, ich sehe sie gern an, ich wäre sehr daran interessiert, sie kennenzulernen. Also dann nichts wie ran.
0: Jetzt fällt mir wieder die Frau in der Bibliothek ein. Nicht du, aber...
1: Ich weiß, ja. Deren Namen wir immer noch nicht wissen. Aber wir sind auf der Suche.
0: Und sie hat sich auch noch nicht gemeldet.
1: Tja.
0: Da siehst du mal, ne? Es stimmt wirklich alles.
1: Das ist ja alles hinterlegt, unterlegt, was wir hier über den Sender bringen, ne?
0: Ja. Und auf besonderen Wunsch einer einzelnen Dame spielen wir jetzt natürlich auch ein Lied etwas früher als geplant. Es passt auch gerade so schön zum Thema Augen, denn in einem der besten Disney-Zeichentrickfilme, die je hergestellt worden sind, kommt dieses Lied auch vor. Und da gibt es auch eine schöne Szene zum Schluss, als sich nämlich das Biest dann verwandelt und die Schöne ganz verdutzt guckt und gar nicht mehr weiß, was eigentlich los ist, hat sie dann doch durch den Blickkontakt, durch die Augen erkannt, dass das mal früher das Biest war, ne?

0: Ja, und so kommt das dann zu Eifersuchtsszenen, ne? Manchmal kann man mit seinen Augen natürlich auch gerade das Falsche sehen. Und es kommt zu Missverständnissen.
1: Wenn dann noch der Falsche gerade guckt, wo du gerade hinguckst und nicht hingucken darfst, auch das wird kompliziert. Bleiben wir lieber beim Liebesgeflüster.
0: Jo.
1: Man kann mit Frauen noch ganz anders flüstern, Mensch.
0: Sag es mit Blumen.
1: Oh, gut. Ja, weißt du denn, was die Blumensprache so hergibt? Was es so bedeutet, wenn man bestimmte Blumen schenkt?
0: Natürlich.
1: Aha. Was schenkst du denn so mit Vorliebe?
0: Ich das nicht wissen? Naja, gut, also ich schenke ja nur bestimmte Blumen. Meistens mache ich einen bunten Blumenstrauß. Aber wenn es um Liebe geht, sollte man, oder wenn die das Gegenüber meint, er sagt mir jetzt vielleicht was mit Blumen, dann bildet sich vielleicht was Falsches ein. Ne? Zum Beispiel, wenn man weiße Rosen schenkt. Ich kann nicht, heißt das eigentlich.
1: Ich kann nicht.
0: Also ich habe den Ehering in der Tasche oder so vielleicht. Ne?
1: Das klassische Beispiel des Ehemannes. Mal, ja.
0: Maiglöckchen ist ja was Schönes. Ne?
1: Ja, die duften so herrlich. Mhm.
0: Die sagen einfach, ich hab dich lieb.
1: Das ist doch was Nettes. Aber was macht man dann im August?
0: Im August Kornblumen, ja?
1: Oder? Mhm, zum Beispiel.
0: Habe ich da auch was parat? Nee, eigentlich
1: doch,
0: nicht, gell?
1: Doch. Wir hatten auch die Kornblume.
0: Ach so. Ja, tatsächlich. Wäre nur dein Herz so schön wie dein Äußeres.
1: Oh,
0: na, das
1: ich
0: kann
1: glaub,
0: ja ins Auge gehen, ne?
1: Die Frau, die wird dich dann nur noch mit Seitenblicken strafen, ha?
0: Hast
1: aber du nicht noch was Schönes?
0: Die Lefkoje lese ich gerade hier. Ich möchte dir nahe sein. Hätte ich jetzt eine hier, aber im Moment sind wir uns ja eigentlich nah genug, gell?
1: So ist das.
0: Aber du kannst ruhig noch ein Stückchen mehr rücken, wenn du möchtest.
1: Ja, da passt jetzt dann doch mein Abschlusssatz, ne, Mensch? Mhm. Rosen zum Liebkosen und Wicken zum auch gern haben.
0: Nein. Das war ja wieder der Wink mit dem Zaunspfahl, ne? Um es nicht anders zu sagen, you showed me.

0: Die schöne Carly Simon, Nobody Does It Better. Was sagst du dazu?
1: Tja, fragt sich nun, wer von uns beiden es besser tut.
0: Tja, das wissen wir noch nicht so genau. Ne? Vielleicht können wir das in dieser knappen halben Stunde noch ermitteln.
1: Tja.
0: Also nach einer neuen Studie, habe ich heute in der Zeitung gelesen, ne, ist ja ein neues Lockmittel oder ein altes Lockmittel Männerschweiß. Ne? Männerschweiß macht viele Frauen heiß, heißt es da. In einer neuen Studie haben US-Forscher nachgewiesen, dass männlicher Unterarmschweiß beruhigend und entspannend auf Frauen wirkt. Was sagst du jetzt? Er enthält Pheromone, das sind Sexuallockstoffe, die den Hormonhaushalt der Frauen verändern. Sie werden schneller empfängnisbereit. Vermutlich handelt es sich um eine Anpassung aus der Urzeit, als die Menschen noch in Höhlen lebten, glauben die Forscher.
1: Hört.
0: Da muss ich dir sagen, ich habe zwar vorhin geduscht, ne, aber du kannst hier mal riechen. Ich habe extra kein Deo genommen.
1: Ich rieche es gerade, es ist umwerfend.
0: Extra nicht genommen, weil ich das gelesen habe. Ich habe gedacht, na.
1: Ja, und du siehst ja, der Erfolg hat sich prompt eingestellt.
0: Ja, alle verlassen, flüchten das Studio, ich sitze alleine hier.
1: Nein, da gab es auch mal schon einen schönen Titel, ne? Frauen umschwärmen mich wie Motten das Licht.
0: Mensch, ja, das war.
1: Das trifft jetzt zu für dich.
0: Glaube ich, Udo Lindenberg, kann ich mich da zuletzt dran erinnern.
1: Ach, war das nicht eine Sängerin, ganz früher?
0: Das war doch diese
1: Marlene,
0: gell? Marlene Dietrich, im Original, ja, stimmt.
1: Ja.
0: Da hast du wohl recht. Aber mein Udo hat es auch mal gesungen, musst du jetzt auch zugeben. Ne?
1: Ja, stimmt. Was haben wir denn hier?
0: Naja, gut,
1: damit
0: ich
1: wir nicht singen müssen und die Duftstoffe kommen nicht übers Radio.
0: Lassen wir uns lieber Komplimente von Marvin Gaye machen, ja?

0: Gerade hat uns ein Anruf erreicht, eine Hörerin, und die hat auch drum gebeten, zu sagen, Männer von Eisenach, schiebt die Seife nicht ganz so weit weg und wechselt doch täglich das Unterhemd. So toll sind die Duftstoffe unter den Achseln. Nun auch wieder nicht.
1: Offiziell sicherlich nicht, aber im Unterbewusstsein spielt sich da sicherlich einiges ab, würde ich mal behaupten, nachdem ich das hier gelesen habe.
0: Ja, wer uns mehr zu diesem Thema sagen möchte, der kann uns ja hier noch anrufen. Wir sind noch bis 24 Uhr auf Sendung. 881 881, die Telefonnummer.
1: So ist es. Und wir haben noch ein bisschen schöne Musik für euch zum Entspannen. Ja, vielleicht auch unter der Dusche. Hier ist Lionel Richie.

0: Das war mal ein bisschen ein Stöhnunterricht hier für alle, die das noch nicht so richtig können. Love to Love You Baby, ein Disco Oldie von Donna Summer. Verliebte tun es Mund zu Mund, Freunde und Bekannte Wange an Wange. Der Papst kniet dabei nieder, Politiker machen es sogar vor der Kamera und frisch Verheiratete vor dem Altar.
1: Ja, was wohl, Mensch?
0: Küssen ist eben eine allgemein verständliche Sprache.
1: Ah, sozusagen Liebesgeflüster. Tja, und wie sieht es mit den Frauen aus? Laut einer neuen Studie würden Frauen eher auf Sex als auf Küsse verzichten. Wie sich der perfekte Kuss allerdings anfühlt, konnte nicht festgelegt werden. Einige der Befragten waren sich nur darin einig, dass er weder zu feucht noch zu fest sein sollte.
0: Mhm.
1: Tja, das Mittelmaß, ne, ist immer das, was die Frauen wollen, oder?
0: Doch naja.
1: Vielleicht das Besondere? Tja, von Frau zu Frau verschieden.
0: Ah, man merkt ja auch hier wieder, Frauen haben immer das letzte Wort, gell?
1: Oder ja, klar, so. Muss so sein, ne?
0: Aber viele können sich auch ganz genau an den allerersten Kuss erinnern, ne? Ob Kleidung, Frisur, Hintergrundmusik oder Beleuchtung, die Situation der Kusspremiere vor allem viel deutlicher im Gedächtnis geblieben ist als der erste Sex.
1: Hört, hört.
0: Tja,
1: Mensch, da müssen wir mal nachdenken. Da müssen wir aber lange, lange zurückgehen, würde ich sagen.
0: Bei mir ist das schon so lange her, weißt du. Das
1: du
0: ist,
1: erinnerst dich
0: also
1: nicht mehr dran.
0: So lange her, dass ich da gar nicht mehr irgendwie...
1: Hat der Speicher schon gelöscht, ja, da oben?
0: Ja, das Langzeitgedächtnis, ich meine.
1: Das soll ja dann ab 90 wieder mehr so in den Vordergrund kommen.
0: Na gut, da habe ich denn doch noch ein bisschen Zeit.
1: Ja, in x Jahren werden wir die Sendung wiederholen und dann... befragen wir unseren Match mal nach seinen ersten Kusserlebnissen. Ja, aber ich sagte ja eben, wie die Frauen das so mögen, dass die lieber auf Sex verzichten als auf Küsse. Und wie sieht's bei Männern aus? Die Prioritäten sind klar. Männern ist Sex viel wichtiger als Schmusen. Auf die Frage, küssen sie gern, antwortete jeder Zehnte mit, geht so.
0: Aha,
1: na, das sagt doch wieder mal alles. Frauen und Männer passen vielleicht doch nicht zusammen.
0: Das stimmt. Männer kommen zu früh und Frauen ständig zu spät. Ne?
1: So. Ja, zum Termin.
0: Zum Termin, nicht nur zum Termin, meine Gute.
1: Vielleicht bräuchte ich da noch etwas Nachhilfe.
0: Naja, ich gebe mein Bestes als Stationsarzt. Aber es gibt ja manchmal auch einen traurigen Anlass. Ne? Und so besingen das jetzt die Jungs. Im nächsten Titel, Kiss and Say Goodbye, hier sind die Manhattans.
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0: Delphonics waren das. 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Hier ist das Wartburg Radio 96.5, immer noch mit der Sendung Nachtwache.
1: Und immer noch flüstern wir.
0: Ja, aber nicht mehr lange, ne? Noch 4 Minuten und ein paar zerquetschte.
1: Es gäbe noch so viel zu sagen.
0: Eine Stunde ist viel zu schnell vorbeigegangen, liebe Petra.
1: Wir haben noch nicht mal über die anderen netten Düfte geredet von Männern. Nach dem Rasieren zum Beispiel.
0: Ach so, ja.
1: Woran dachtest Chef. Du?
0: Ein extra Thema, ein extra Thema.
1: Schön holzig und rauchig. Das macht Frauen an.
0: Liebe Hörergemeinde, das war's für heute. Sendeverantwortung übernehme ich, Matthias Wurmiel aus Eisenach. Und jetzt verabschieden sich
1: unser Stationsarzt Match
0: und Nachtschwester Petra. Bis zum nächsten Mal.
1: In lauer Sommernacht. Dann ist schon Juni, Match.
0: Was haben wir da für ein Thema?
1: Ja, wer weiß.
0: Ja, Nachtbars, hm? Machen wir mal die Nachtbars.
1: Oh ja, es
0: du ziehst das
1: mal
0: kleine
1: Zeit.
0: Schwarze an. Da freue ich mich schon ganz besonders drauf.
1: Wir bestellen uns noch einen
0: Obwohl, ich
1: Shaker.
0: Weiß jetzt, warum ich heute so nervös bin und hier alles verkehrt mache. Ne?
1: Woran liegt es?
0: Das liegt daran, dass du heute deinen Arbeitskittel nicht anhast.
1: Wenn Sie jetzt doch etwas neugierig geworden sind, dann schauen Sie einfach mal auf die Internetseite.
0: Denn hier ist es ja viel zu warm heute. Deswegen. Ich wollte dich vorhin schon fragen, ob ich nicht auch, aber naja.
1: Wir hatten die Sache mit dem Reißverschluss schon.
0: Spielen wir lieber den letzten Titel und sagen für alle nochmal gute Nacht und bis zum nächsten Mal. Euer Match.
1: Und eure Petra.

Ja, das war sie, die Nachtwache Nummer 8 aus dem Jahre 2003, genauer gesagt vom 30. Mai 2003. Innerhalb der Sendung Match Spezial am Donnerstag, und speziell ist ja heute, weil Himmelfahrt ist, und auch im ersten Teil habe ich schon mal in den Himmel geguckt, wer da alles so in der himmlischen Band musiziert, schon lange, und einer ist auch dabei, also ich mache jetzt nicht mehr so viel großes Gerede wie vorhin, ne? Den kennen wir ja alle ganz bestimmt. Das ist Frank Sinatra, Mr. Blue Eye, geboren am 12. Dezember 1915, und gestorben ist er mit 82 Jahren am 14. Mai 1998. Er gehörte nicht nur sich selbst, er hat eine Tochter gehabt oder mehrere Kinder sogar. Also die bekannte Tochter ist ja Nancy Sinatra, These Boots Are Made for Walking und so weiter. Ja. Something Stupid haben sie auch mal gemacht im Duett, die beiden. Und er ist bekannt für seine Ausflüge, die er in Las Vegas nach der Show gemacht hat. Ja, gehörte dem sogenannten Red Pack an. Das heißt, genau gesagt, war er der Anführer der Red Packs und das Red Pack, ne, bestehend aus Dean Martin und Sammy Davis Jr. und wie gesagt Frank Sinatra. Und er hat immer gebeten, packt euren Reisepass ein. Es kann auch spät werden heute. Und die sind dann auch mal gerne nach Europa geflogen, ne? Zum Beispiel nach Italien, nach Rom und so. Und haben dort eine schöne Zeit verbracht, ja. Ich habe einen Titel ausgewählt heute von ihm, der mir ganz besonders gefiel und immer noch gefällt. Das ist eine Aufnahme mit dem Count Basie Orchestra. Frank Sinatra und Fly Me to the Moon.

Ja, mir hat es euch gefallen. Ich find sowas klasse, ja. So ein schönes Big Band im Hintergrund und dann so ein Sänger wie ihn. Der ja eigentlich gar nicht singen konnte, ne? Haben ja viele behauptet und er war nur gepusht durch Gelder der Mafia und so weiter. Unglaublich. Kommen wir gleich zum nächsten Interpreten. Das ist kein geringerer als Mr. Ray Charles, geboren am 23. September 1930 in Albany, Georgia, USA. Der blinde Sänger starb im Alter von 73 Jahren am 10. Juni 2004 in Los Angeles und ist bekannt dafür, dass er immer so wippend am Klavier saß. Ne? Und viele Songs hat er auch gesungen, die weltbekannt wurden und schon durch andere Künstler auch teilweise sind. Ich habe ihn heute hier in der Sendung mit einem Song namens Cry Me a River, also Heul mir einen Fluss voll. Und das haben ja auch schon einige andere Jungs und Mädels gesungen. Ne? Warum auch immer, das hat sich jetzt dahingestellt. Ne? Aber hört euch mal diese Version hier an. Es ist der Wahnsinn! Natürlich mit Blasorchester, Big Band und so, okay. Von meiner alten Ray Charles LP, Leute. Now!

Was soll ich sagen, Leute? Am besten ich sage gar nichts. Es ist einfach amtliche Musik. Von Leuten, die schon im Himmel sind und da oben auf der Bühne vielleicht immer noch Musik machen oder uns hier unten zuhören, was wir hier so erzählen und spielen am Radio. Ne? Nächster Interpret ist Marvin Gaye, geboren am 2. April 1939 und gestorben am 1. April 1984 in Los Angeles. Durch eine Kugel seines Vaters starb er im Streit. Marvin Gaye sang im Schulchor und lernte später Klavier und Schlagzeug spielen. Als Schlagzeuger arbeitete Marvin Gaye später unter anderem mit Smokey Robinson und The Miracles zusammen. Barry Gordy Jr. nahm ihn bei Motown Records für eine Solokarriere unter Vertrag. Marvin Gaye hatte auch einige Erfolge, fühlte sich aber unwohl bei Motown, der Schnulzensänger zu sein. Together 1964 war Gays erstes Album, das es in die Charts schaffte. Bis 1977 brachte er 39 Top 40 Songs für Motown heraus, viele davon Duette mit Mary Wells, Kim Weston und auch Tammy Terrell. Zusammen mit Tammy Terrell, mit der er seit 1967 zusammenarbeitete, hatte er viele große Hits wie Ain't Nothing, Nein, Ain't No Mountain High Enough und natürlich auch Ain't Nothing Like The Real Thing, ja, Your Precious Love 1967 und You're All I Need To Get By 1968. Dazwischen hatte Gaye seine bis dato größten Hits, wie zum Beispiel I Heard It Through The Grapevine, aber zusammen mit Tammy Terrell war er nur kurz zusammen, weil die Zusammenarbeit dauerte nur kurze Zeit, weil Terrell brach auf der Bühne zusammen, kam ins Krankenhaus plötzlich, ja, brach die Tournee ab, um sich zu erholen nach einer kleinen Operation und kam dann, nachdem keine Besserung eintrat, wieder ins Krankenhaus, wo erst dann ein Tumor im Gehirn festgestellt wurde. Nach 7 OPs starb Terrell schließlich. Marvin Gaye hielt bei der Beerdigung Tammy Terrells eine bewegende Rede und verfiel danach in Depressionen. Gaye veröffentlichte 1971 ein weiteres Album, ein sehr wichtiges Album, What's Going On, das eines der berühmtesten Soul-Alben wurde und sich aufgrund der musikalischen Arrangements sowie der Texte von anderen damaligen Produktionen des Genres und insbesondere der Motown-Produktionen unterschied, da es um Drogenmissbrauch, Umweltschutz und Korruption ging. Auf dem Album verarbeitete Gaye sein Entsetzen über die Berichte seines Bruders Frankie, der gerade aus dem Vietnamkrieg zurückgekehrt war, seine Trauer über den frühen Tod seiner Duettpartnerin Tammy Terrell und diverse andere Probleme. Ich habe ein Tüllchen rausgesucht, den können wir jetzt ruhig mal schön hören hier.

So, und zum Schluss der Sendung noch die drei oder drei von den 27 Jahre Alten, die, wie gesagt, viel zu früh verstorben sind. Einer davon ist Jim Morrison, der Sänger der Band The Doors, geboren am 8. Dezember 1943 in Melbourne, Florida, starb im Alter von 27 Jahren in Paris und wurde dort auch auf dem Friedhof Pierre Lacaze oder Lacaze, ich kann kein Französisch, begraben. Jede Menge Fans pilgern jedes Jahr dorthin, um an seinem Grab ihn noch zu huldigen. Und manche behaupten, er lebt noch. Hier sind die Doors und Touch Me.

Ja, Freunde, ich habe gerade mal aufs Öhrchen geguckt. Ne? Es reicht nicht mehr für zwei 27-Jährige, es reicht nur noch für einen, und zwar Jimi Hendrix. Der ist ja auch schon mit 27 Jahren sehr früh verstorben und auf sehr, sehr tragische Weise auch ums Leben gekommen. Geboren am 27. November 1942 in Seattle, Washington. Auch er wurde nur 27 Jahre alt, wie gesagt, und starb am 18. September 1970.

Und das, liebe Freunde, war wie immer eine Sendung von Herzen und von Matthias Wurmiel aus Eisenach. Bleibt schön gesund, bis in 14 Tagen. Bye, bye.

0: Und damit hallo und herzlich willkommen zu einer neuen Ausgabe von Handmade, das Musikmagazin für Thüringen. Mein Name ist Thomas und ich führe euch heute durch die Sendung. Wie ihr schon heraushören konntet bei dem Intro, heute wird's wieder rockig bei Handmade. Dead Serious, eine Alternative Rock Band aus Erfurt, die es seit 2025 gibt, sind heute bei mir zu Gast. Sie veröffentlichen am 22.05. ihre erste EP Echo of Light mit einem Konzert, wo die Show stattfindet, wie sich die Musiker und MusikerInnen zusammengefunden haben, Konzertgeschichten und vieles mehr werden wir in der nächsten Stunde besprechen. Hi ihr Lieben, wie geht's denn euch so?
1: Hallöchen.
2: Hallo.
3: Hi.
4: Hallo.
2: Ja, gut soweit, würde ich sagen.
0: Ja. Genau. Die Sängerin Alicia haben wir hier per Phone Call zu Gast. Die ist nicht mit im Studio, aber dafür habe ich drei gut aussehende junge Männer bei mir im Studio. Stellt euch doch alle mal kurz vor, wer seid ihr, was macht ihr in der Band?
1: Okay, ich fange an. Ich bin Robert, ich spiele Bass in der Band.
2: Ich bin Micha, ich spiele Gitarre und mache Backing Vocals.
5: Und ich bin Danny, ich darf in der Band Schlagzeug spielen.
4: Nice. Und ich bin Alicia und bin die Leadsängerin.
0: Nice.
1: Und dann gibt es aber auch noch einen fünften in der Band, das ist der Martin, der ist aber heute krankheitsbedingt nicht mit dabei, was ein bisschen schade ist, aber er ist jetzt lieb gegrüßt an dieser Stelle.
0: Genau, in dem Sinne, gute Besserung Martin,
1: bis zur
0: Release-Show fit sein.
1: Muss auch fit sein.
0: Genau. Seid ihr schon so ein bisschen im Release-Stress oder seid ihr noch entspannt?
2: Es hat nie aufgehört.
5: Ja, wir sind natürlich in der Vorbereitung schon mehrere Wochen und wollen das so schön und aufregend wie möglich für alle gestalten. Der Aufnahmestress war relativ schnell vorbei. Den haben wir dann im Jahr 2025 schon abschließen können. Und jetzt geht es halt darum, Location finden, andere Bands finden, Merchandise ein bisschen aufstocken. Und ja, die zwei Wochen, die es jetzt noch sind, oder eine Woche, ich weiß es gar nicht so genau, das bedeutet nochmal relativ viel Stress. Aber das ist, denke ich, guter Stress, zumindest für mich. Ich weiß nicht, wie es für die anderen aussieht.
2: Ja, es kommt halt immer darauf an, was man so nebenbei noch zu tun hat, ne?
5: Ja, wir machen es leider noch nicht hauptberuflich, deswegen müssen wir alle arbeiten gehen und ja, machen das so. Das ist unser Hobby, das machen wir in unserer Freizeit.
0: Ja, ja. Wie hat denn Dead Serious sich gegründet? Wie hat das denn ursprünglich angefangen, die Idee von Dead Serious?
2: Oh, das ist schon ein ganzes Stückchen her. Also wir sagen zwar selber immer, wir haben uns 2025 gegründet. Das ist aber im Prinzip nur die halbe Wahrheit. Danny hat vor ewigen Zeiten, ich weiß gar nicht, wie lange ist es denn her?
5: 2019 war das, ja.
1: Stimmt, ja.
2: Mitmusiker gesucht, um für seine Hochzeit eine Band zu stellen, um dort selber sozusagen spielen zu können.
5: Ja, genau, das war so die Idee. Ich wollte zu meiner Hochzeit eine Band spielen lassen und das Ego war groß genug zu sagen, das mache ich selber so. Und ja, dann habe ich angefangen, irgendwie Bandmembers zu suchen und habe erstmal auf das zurückgegriffen, was ich kenne. So habe eine alte Schülerband von mir akquiriert. Das war dann Robert, unser Bassist, war da schon dabei. Wir haben schon 2003 oder so eine Schülerband.
1: Ja, ich glaube 2003, 2004 ging es los.
5: Genau.
1: Wir waren auch Klassenkameraden zu dem Zeitpunkt, also wir haben das ganz gut gemacht.
5: Genau, den Gitarristen damals, den Andi, den haben wir auch dazu geholt. Und dann ging es darum, was wollen wir machen? Und dann habe ich mir überlegt, ich will eigentlich meine Lieblingssongs so mit einer Coverband darbieten und da haben wir dann noch Vocals gesucht und ich kannte dann Micha schon so aus Straßenmusikerzeiten, ich wusste, dass er singen kann und habe ich ihn gefragt, ob er das machen würde und er hat zugestimmt und dann haben wir ein Jahr dafür geprobt ungefähr, 2020 war dann die Hochzeit, da haben wir dann tatsächlich live gespielt.
2: Ja,
5: das war schön, ein schönes Event, ist auch im Gedächtnis geblieben auf jeden Fall und danach ging es so ein bisschen darum, ja, wie machen wir jetzt eigentlich weiter? Wollen wir eine klassische Coverband sein oder machen wir was Eigenes? Und wir haben dann relativ schnell entschieden, ja, wir haben schon Lust weiterzumachen und was Eigenes zu machen. Und dann sind wir auf die Suche gegangen, dass die Band irgendwie größer wird, andere Leute gesucht und seit 2025, Anfang 2025 sind wir jetzt in der Besetzung.
2: Ja, aber da war auch noch ein Findungsprozess dazwischen. Also, ne, was ist denn eigentlich unser Stil? Das war halt so das Ding, gell? Mhm. Am Anfang, du hattest relativ viele Songs, die jetzt gar nicht mehr zu uns passen würden, ne?
5: Ja, richtig.
0: Ah, okay, ja,
2: die ausgesucht. Damit, dass dann sozusagen andere Leute dazugekommen sind, also Martin dazugekommen ist, Alicia dazugekommen ist und wir uns auch ein bisschen anders aufgestellt haben, was Musikalisches angeht, da hat sich das dann nochmal ganz schön gedreht, was wir so machen, was dann Dead Serious am Ende geworden ist.
0: Ja, ich habe schon, fand es interessant, als ihr gesagt habt, dass ihr beiden zusammen zur Schule gegangen seid. Ich habe ein bisschen die ganze Zeit, als ich die EP so ein bisschen vorgehört habe, hatte ich die ganze Zeit so dieses Jahr 2003 so bis 2007 so diese Zeit so im Kopf, auch was meinen musikalischen Background so angeht. Ja. So hatte ich die ganze Zeit im Kopf, also, oh, das klingt so nach alten, so ein bisschen Metalcore-mäßig und ja,
5: ich glaube, das sind wirklich auch die Einflüsse. Ich denke, da können wir nachher nochmal näher drauf eingehen, aber ja. Die 2000er waren für uns als Aufwachsende natürlich total prägsam und das hört man natürlich auch in unserer Musik.
0: Ja. Woher kommt denn der Bandname Dead Serious?
5: Oh, das ist schwierig. Ich glaube, wir saßen eines Tages zusammen und ich glaube, da kann jede Band mit relaten. Das ist gar nicht so einfach, der Prozess, einen Namen zu finden, wo alle fein mit sind. Und tatsächlich hießen wir anfangs The Skidmarks. So, das war unser Schülerbandname. Den haben wir einfach erstmal mitgenommen. So.
2: Ich habe ihn gehasst.
5: Und wer sich jetzt die Zeit nehmen will, Skidmarks zu übersetzen, der kann das gern machen. Ich werde es jetzt hier nicht irgendwie preisgeben. Und dann hat jeder so seine Ideen mitgebracht und ich kann ganz stolz behaupten, dass der Name auf meinem Zettel stand, weil ich irgendwie mal ein Bandprojekt, was ich selber gründen wollte, wo ich selber recorden wollte, das wollte ich mal so nennen und das war ganz Zeit so im Kopf und ich habe die anderen dann tatsächlich so, ja, davon überzeugen können. Ich habe ein bisschen Werbung dafür gemacht und am Ende ist es der geworden. Aber ich hoffe, dass die anderen auch jetzt noch cool mit dem Namen sind.
2: Auf jeden Fall. Absolut.
0: Ja. Ihr habt euch ja so als Quintett oder Quartett?
5: Gute Frage.
2: Quartett ist 4 und Quintett ist 5.
0: Ja. Ihr habt euch als Quintett ja jetzt gefunden. Wie war das denn am Anfang? Habt ihr am Anfang viel gejammt, bis ihr einen Stil oder wo ihr sagt, das funktioniert jetzt? Oder gab es so einen Knackmoment, wo ihr gesagt habt, oh, das funktioniert jetzt und jetzt sind wir irgendwie eine richtige Band? So.
2: Also ich habe ja vorhin schon gesagt, es hat sich gewandelt im Laufe der Zeit. Ich glaube, der große Knackpunkt war, als ich so ein bisschen das Zepter in der Band übernommen habe, was Recording und Songwriting angeht, was so die instrumentale Geschichte anging. Wo habe ich das immer sehr viel mit Andy, unserem damaligen Gitarristen, zusammen gemacht. Und da kamen halt einfach noch viele andere Einflüsse mit dazu. Und ich habe mich dann aber irgendwann hingehockt. Wir waren damals dann sowieso schon auf der Suche nach einem anderen Sänger, weil ich das nicht mehr so machen wollte. Also Backing Vocals konnte ich mir dann vorstellen, aber ich wollte eigentlich nur an der Gitarre hängen. Und habe dann aber angefangen, sozusagen sehr viel schon vorzuproduzieren und mit in den Proberaum zu bringen und sagen, guck mal, hört euch das Riff mal an, wie findet ihr das? Und darüber hinaus sind dann sozusagen so die ersten Songs entstanden, die tatsächlich auch ähnlich klangen wie das, was wir jetzt am Ende, also das, was jetzt am Ende rausgekommen ist dabei.
0: Wie war denn euer musikalischer Background oder was habt euch denn musikalisch interessiert, als ihr aufeinander getroffen seid? Dann gab es doch bestimmt viele Gespräche von wegen, ach, kannte ich noch nicht oder ach, was ist das für ein cooler Stil? Alicia, was hast du denn so für musikalische Prioritäten, die du mit in die Band gebracht hast?
4: Ja, das ist eine gute Frage und das werde ich auch immer wieder nach Gigs gefragt, weil ich glaube, es ist allein optisch schon irgendwie schon vorhersehbar, dass ich gar nicht so die Rock-Metal-Maus bin oder zumindest lange nicht war. Also ich habe ganz viel so klassisch, weiß nicht, Indie-Punk, auch Alternative-Rock gehört, aber wenn ich selbst Musik gemacht habe, eher so ja, ruhigere akustische Sachen gemacht, so ins Indie-Folk, in die Richtung. Und bin dann tatsächlich auch über damals meine Schulband in das Genre so ein bisschen gerutscht, weil da viele dabei waren, die so ein bisschen härtere Mucke gehört haben. Und habe mich dann da auch so ein bisschen eingefunden und habe jetzt sehr viel Spaß daran auf jeden Fall. Und ja, als ich dann damals mich so ein bisschen umgehört habe nach Bands, bin ich auf die Jungs gestoßen und ja, bin jetzt mittendrin.
0: bei euch, also ihr durch die Schule, wahrscheinlich viel Metalcore, Hardcore?
5: Ja, ich glaube, ganz ursprünglich kamen wir so vermehrt aus dem Grunge. Also die Schülerband war dann so sehr Grunge-lastig. Ich glaube, das kann jeder aus der Zeit so verstehen. So Nirvana, Alice in Chains waren da unsere Helden und so sahen wir aus und so wollten wir auch sein. Das hat sich natürlich dann nach der Pubertät immer mehr gewandelt. Da wurde die Musik dann auch mal härter. Also ich persönlich bin dann auch in die Hardcore-Richtung abgedriftet.
1: Genau, ich bin dann so in diesen Garagen-Rock versumpft. So, da war dann mein Zuhause eine ganze Zeit lang.
2: Ja, woher komme ich? Also ich glaube, das Erste, was ich wirklich viel und dauerhaft gehört habe, war so Metalcore-Geschichten, New Metal, ein bisschen was. Ich kam so wirklich aus der mehr Schreien und weniger Singen-Richtung so direkt und habe dann zum Beispiel so die ganzen Grunge-Geschichten und so erst wirklich später für mich entdeckt. Die fand ich ganz cool. Auch teilweise Bands mit riesen Namen, die ich erst gehört habe, nachdem wir zusammen die Songs sozusagen performt haben.
5: Ja, ich weiß, dass mich ja wirklich, also in dem Hochzeitsset, sage ich mal, da war halt auch eine Nummer von Alice in Chains und von Pearl Jam und so. Und Micha stand dann da und hat so gesagt, oh, die Texte muss ich mir erstmal angucken. Und da war ich so, das ist irgendwie Kulturgut, die Texte muss man kennen, was hier los? Und da habe ich dann gemerkt, okay, das sind andere Einflüsse, die er mitbringt. Und das ist so ein bisschen auch in der ganzen Band so, jeder bringt so seins mit. Wir hatten kein klares, festes Ziel, wir wollen klingen wie, sondern alle haben irgendwas reingeworfen. Dann wurde das durchmischt und am Ende kam dann halt der Dead Serious Sound raus. Und den hatten wir ja schon vor Alicia, so rein instrumentell. Und dann war so die Frage, was wir eigentlich wollen, und haben das halt öffentlich gemacht. Ja, wir suchen Sänger. Und dann, das hat alles Micha übernommen und der schickte mir dann halt von Alicia so ein Video, wie sie am Klavier eigentlich einen relativ ruhigen Song spielt. Ja, mit, ich glaube, es war sogar eher ein Pop-Song, eher. Den habe ich mir dann angehört und dachte, oh, das wäre eine super Mischung. So, wir wirklich ein bisschen härteres Brett und dann so wirklich eine feine, schöne Stimme drauf. Und da haben wir eigentlich relativ schnell gesagt, okay, lad mal ein. Kommt vorbei, dann war sie da, einmal gesungen, gekauft, machen wir so, und das war ging dann relativ schnell.
2: Ja, das stimmt. Den Song hat sie mir auch nie geschickt, also das Klaviervideo war einfach ein Mitschnitt von ihrem Insta.
5: Okay. Ach so, okay, dann waren das falsche Tatsachen. Ich dachte immer, das war das Bewerbungsvideo.
2: Nee, Alice hatte mich angeschrieben, hat gesagt, sie hat Bock, und ich habe daraufhin mal kurz recherchiert, ob sie was kann. Also letztendlich einfach, passt das nicht, wo bist du da? Und habe relativ schnell auf deinem Insta das Video gesehen und fand es klasse und habe es Dandy gezeigt.
0: Ja, sehr geil. Wir wollen mal den Hörern und Hörerinnen mal noch ein bisschen mehr Einblick in eure Mucke geben.
1: Sehr, sehr gerne.
0: Und ich würde sagen, wir hören den Titeltrack eurer EP, ja. Echo of Light. Und ich sag mal, ab dafür. Ne?

0: Das war Echo of Light von meinen Gästen heute, Dead Serious. Ihr hört Handmade, das Musikmagazin für Thüringen. Mein Name ist Thomas, ich führe euch heute durch die Sendung und wir stellen die DBÜP Echo of Light von Dead Serious vor. Ihr seid übrigens auch die Ersten, die diese EP, die Songs hier im Radio hören werdet, könnt, wollt, müsst. Denn die EP wird am 23.05. offiziell released. Am 22.05. gibt es die Show dazu und ja, darüber wollen wir gleich auf jeden Fall noch mal ein bisschen näher eingehen. Welche Themen werden denn so in der EP behandelt? Habt ihr da einen grünen oder einen roten Faden gefunden oder euch bewusst gelegt, wo ihr sagt, das ist musikalisch das Thema, das ist inhaltlich auch das Thema? Ja, worum geht's in der EP?
1: Ich glaube, Alicia könnte da wahrscheinlich noch ein bisschen was besser dazu sagen.
0: Na dann, Alicia, hau mal raus.
2: Also so ein richtiges, ich sag mal, ein roter Faden, ein Konzept, den wir uns vorher ausgedacht haben, gibt es tatsächlich nicht. Aber was sich wiederholt, was immer wieder aufkommt, ist natürlich irgendwie Struggle, irgendwie persönliche Probleme mit entweder Beziehungen oder auch, so ein bisschen einen politischeren Song haben wir auch. Also ja, verschiedene Bereiche, wo man sich irgendwie in Struggle befindet und dann aber auch wiederum Songs, die so ein bisschen befreiend sind und so ein bisschen positiveren Vibe eher haben und so einen positiven Blick in die Zukunft. Also das ist so grob das, wonach es geht. Es gab aber auch einige Songs, wo die Melodie einfach vorher schon stand, die einen besonderen Vibe mit sich gebracht hat. Zum Beispiel Cyclones ist ein Song, der sehr ruhig anfängt und sich dann so aufbaut und ich mir dann, was die Lyrics angeht, irgendwie dazu passend was ausgedacht habe. Und ja, das ist dann aufbauend eben Cyclones geworden, was eben wie so ein Sturm aufzieht und dann in so einem lauteren Finale, sag ich mal, sich entlädt. Meistens waren es eher Melodien, die schon da waren, die mich inspiriert haben, dann darauf irgendwie einen Song zu schreiben oder wo wir dann uns zusammengesetzt haben und gesagt haben, ey, das klingt irgendwie so und so oder das gibt mir so und so eine Stimmung, wie wäre es mit einem Song in der Richtung?
0: Du hast ja auch den Songwriting-Prozess gerade auch so ein bisschen mit erwähnt. Habt ihr die Songs jetzt textlich? Habt ihr da auch zusammengearbeitet? Du und Micha, da seid ja die Stimme von Dead Serious. Habt ihr da zusammengearbeitet? Wie war denn so der Songwriting-Prozess?
1: Das ist immer ein bisschen unterschiedlich gewesen. Wie Alicia schon sagte, manchmal stand die Melodie vor, bevor wir überhaupt wussten, worum es gehen soll. Und manchmal ging es auch andersrum. In den meisten Fällen hat Alicia erstmal grundsätzlich eine Idee geliefert. Die kam mit irgendwas um die Ecke. Manchmal war es auch nur eine Phrase oder irgendeine Phrase oder irgendeinen Satz, den sie irgendwie unterbringen wollte, der irgendwie schon so einen Vibe hatte, dass das dazu passt. Und dann haben wir halt einfach darauf aufgebaut. Also Alicia bringt in den meisten Fällen schon das meiste an Text mit oder ne, baut da sozusagen immer ziemlich gut drauf auf. Und das Einzige, was wir dann immer machen, ist uns das sozusagen zusammen einfach nochmal durchlesen oder auch nochmal anhören und dann eventuell kleine Dinge ändern, wenn uns mal ein Wort nicht passt oder so. Und es gibt nur einen einzigen Song, wo das ein bisschen anders gelaufen ist. Bei Echo of Light, da habe ich sozusagen mir was von der Seele schreiben müssen, deswegen habe ich den sozusagen federführend geführt und Alicia hat wiederum ergänzt, was sie dazu noch bringen wollte.
2: Genau.
0: Habt ihr die EP in einem Stück in einem Studio aufgenommen oder habt ihr die Songs nach und nach, wo ihr sagt, okay, jetzt ist der Song fertig und wir schicken den dann einfach nochmal oder wir schicken das dann alles am Ende nochmal ins Mastering? Wie viel Zeit habt ihr in diese EP gesteckt?
3: Okay, jetzt darf ich anfangen. Also angefangen hat es ja, glaube ich, mit dem Schlagzeug, dass wir uns hingesetzt haben und erstmal gesagt haben, okay, wir müssen so günstig, wie es geht, produzieren, aufnehmen. Und das war dann erstmal so, okay, wir haben überlegt, gehen wir in die Musikfabrik, nehmen halt dort das Schlagzeug auf. Haben aber festgestellt, okay, das dauert, die haben gerade keine Kapazitäten für. Also machen wir es bei uns im Proberaum, ne, haben wir ja alles da gehabt, Schlagzeugmikrofone, so Schlagzeug natürlich halt auch und all das, was nötig ist, so den Rechner mit den ganzen Programmen, die wir halt dafür benutzen können. Ja, und dann haben wir halt angefangen, das Schlagzeug aufzunehmen. Danny hat da, glaube ich, insgesamt 3 oder 4 Aufnahmetage gebraucht, also immer nur, weiß ich nicht, 3-4 Stunden oder so. Länger hast du, glaube ich, auch nicht pro Tag gespielt. Ja, und dann ging es dann los quasi, dass dann die weiteren Instrumente dazugekommen sind und so kam das dann nach und nach zusammen.
4: Also das ist quasi wirklich, wirklich, wirklich handmade, weil wir eigentlich den gesamten Prozess selber ja, gestaltet haben. Mhm. Wir haben kein Studio nutzen wollen, wir wollten das wirklich bei uns zu Hause, sage ich mal, machen, in unserem Proberaum. Und da wir so glücklich sind und haben fähige Leute in der Band, die das dann auch irgendwie aufnehmen können.
3: Micha. Ja, genau. Shoutout an Micha.
4: War es dann so, dass ich quasi einfach nur ein paar Mikros an mein Schlagzeug machen musste und konnte dann losspielen auf Klick. Und alles, was dann nicht gepasst hat, das war nicht viel, es hat eigentlich fast alles gepasst. das konnte dann so ein bisschen nachbearbeitet werden. Und dann ging es ganz klassisch Schritt für Schritt. Erst die Rhythmusgruppe, dann kamen die Gitarristen und haben teilweise sogar zu Hause auf der Couch gespielt. Ja. Ganz bequem. Und Alicia hat es dann wieder irgendwie im Proberaum gemacht, wo der Sound stimmt. Und am Ende, was die Postproduktion angeht, kann, glaube ich, Micha mehr dazu sagen.
1: Ja, ich würde gerne noch kurz ergänzen. Also einfach, ja, wir haben das alles selber produziert und das war eine Reise. Ne? Also das war auch, klar habe ich ein bisschen Know-how mitgebracht, aber das war auch viel Trial and Error. Also wir haben Dinge gemacht und haben dann im Nachgang eigentlich gemerkt, auch beim nächsten Mal, also wenn wir nochmal eine EP machen oder wenn wir mal ein Album rauswerfen oder so, dann vielleicht doch nochmal anders oder nochmal besser oder so. Also ich fand es immer sehr schön, dass das so ein Prozess war, in dem man einfach auch viel mitnehmen konnte. Genau, und die Postproduktion, also ein bisschen was habe ich erst schon gemacht. Ich habe sozusagen schon ein bisschen vorgearbeitet, habe mich dann also in unsere DAW gesetzt und habe, also das Programm, was man dafür braucht, und habe schon ein bisschen geschnitten an den Schlagzeugen, habe da schon sozusagen Spuren im Prinzip so weit vorbereitet, dass das dann ein Freund von uns, Sven Lange, von mir geschickt bekommen hat und der wollte sich einfach ein bisschen ausprobieren und hatte Bock, mal eine größere Produktion zu machen. Also er macht schon lange Musik und hat auch ordentlich da ein bisschen was für zu Hause stehen, um da ein bisschen was zu machen, aber der hatte noch nie eine Band wie uns so produziert. Also der kommt eher aus dem Black Metal und macht da so Sachen. Und der hat aber auch mal Bock, was anderes zu probieren. Und dann habe ich gesagt, dann probieren wir das zusammen. Und habe ihm das geschickt. Und dann haben wir angefangen, da ein bisschen dran rumzudoktern. Und das war auch nochmal ein ganz schöner Prozess, bis das uns so gepasst hat. Weil es halt einfach auch immer Dinge gab, die er einfach anders hört oder anders sieht als wir. Und das war interessant, sozusagen so die Gegenperspektive zu kriegen und dann irgendwie aufeinander zu kommen, sodass das irgendwie ein stimmiges Ergebnis wird.
4: Ja, riesen Dank auf jeden Fall nochmal an Sven. Ja. Der hat ja, wie wir haben das ja hunderte Mal gehört und irgendwann sind wir dann auch taub geworden davon und der hatte nochmal andere Einflüsse. Und wichtig zu sagen zu unserer EP ist eigentlich, dass es ja ursprünglich nur als Demo geplant war. Also es war ja eigentlich ursprünglich nicht dafür gedacht, dass das viele Menschen hören, was jetzt mit diesem Auftritt hier wahrscheinlich passieren wird, sondern das war so eine Demo für uns und tatsächlich nach dem oder eigentlich schon vor der Postproduktion haben wir gemerkt, wow, also dafür, dass wir das bei uns im Proberaum low-budget-mäßig gemacht haben, klingt das echt gut und wenn das jetzt noch gut nachproduziert wird, dann könnte man ja überlegen, ob man das jemandem zeigt und jetzt sind wir hier und zeigen das euch.
0: Ja, sehr schön, danke, dass ihr das mit uns zeigt, weil ich bin in der Zeit, in den letzten Tagen, wo ich eure EP gehört habe, zu 100% davon überzeugt, dass das ein gutes Produkt ist.
4: Danke, das ist sehr, sehr schön.
0: Ich will noch mal ganz kurz beim Songwriting jetzt aber eher so in die Instrumentalrichtung gehen. Worauf legt ihr denn da Wert? Also ist es, denke da, okay, muss live-tauglich sein, muss eine gewisse Energie wiedergeben, muss auch das widerspiegeln, was die Texte wiedergeben. Wie geht ihr da ran?
4: Ja, 100% Liveband. Ich glaube, das haben wir alle in uns. Also wir wollen wir wollen live überzeugen, wir wollen irgendwie ein Feedback vom Publikum kriegen. Das ist sehr, sehr wichtig. Ich persönlich habe das nie darauf angelegt, dass das irgendwie radiotauglich ist, außer natürlich hier. ja, das war uns klar. Wir sind eine Liveband, wir wollen laut sein, wir wollen Spaß haben, wir wollen irgendwie auch so als Familie zusammenwachsen und unsere Erfahrungen auf den Bühnen machen. Und das ist auch bis jetzt immer noch unser Hauptaugenmerk. Wir wollen live spielen, live spielen, live spielen.
0: Genau. Ich würde jetzt gerne den nächsten Song anmoderieren. Und weil ihr gesagt habt, ihr seid

Shattered von Dead Serious, meine Gäste heute bei Handmade, das Musikmagazin. Dead Serious veröffentlichen am 23. Mai ihre EP mit einem Konzert vorher, einen Tag vorher, am 22. Mai. Und ihr seid gerade, ihr Hörer und HörerInnen, kommt gerade in den Genuss, die EP zum ersten Mal exklusiv vor Release hören zu können. Wir hatten jetzt gerade ein bisschen Shadowed, ist einer ein Song, der live sehr gut nach vorne geht. Was macht denn für euch eine wirklich gute Live-Show so aus?

0: Es gibt ganz viele Komponenten, die so eine Show ausmacht. Einerseits ist es natürlich das Publikum. Also jeder Musiker, der sagt, ist mir egal, wie viele Leute vor der Bühne stehen, der lügt.
1: Das habe ich am Wochenende so behauptet. Also ich habe tatsächlich Leuten gesagt, nee, ich spiele auch vor 3 Leuten genauso gut wie vor 300. Ist grundsätzlich auch mein Ansatz, aber es irgendwie macht's was mit einem, glaube ich.
0: Natürlich macht's was mit einem. Also es bewegt einen einfach mehr. Je mehr Leute vor der Bühne stehen, je mehr mitnicken, je mehr auch, weiß ich nicht, die Songs kennen. Wir haben ja Freunde, die auch immer mal sozusagen jetzt in den ersten Konzerten, die wir gespielt haben, die bei den ersten Konzerten dabei waren. Das ist halt unheimlich cool und das ist schon, das macht was mit einem und das treibt einen auch ein bisschen nach vorne. Aber ansonsten ist es halt auch die persönliche Situation. Ne? Also es gibt Tage, da fühlt man sich gut und es gibt Tage, da läuft es einfach und da spielt man die Riffs runter oder drummt einfach den Song runter und es läuft wie Butter und es gibt Tage, da rudert man Leben. Da geht gar nichts.
1: Ja, ich glaube tatsächlich, dass das der Hörer nicht so wahrnimmt. Das ist dann sehr viel persönliches Befinden. Also ich glaube, wir haben das so verinnerlicht und standen auch jetzt so viele Stunden im Proberaum, dass die Qualität unserer Live-Auftritte gut ist. Aber wie Micha schon sagte, wir machen alles alleine. Das heißt, wir räumen unseren Scheiß aus dem 5. Stock in die PKWs, fahren zu den Shows. Die gehen dann bis 22 oder bis 24 Uhr, dann alles in die PKWs rein, wieder zum Proberaum, wieder 5 Etagen, ich sag's nochmal 5 Etagen, nach oben. Und da ist man danach einfach kaputt. So, da hat man dann nicht mehr so viel von der Euphorie übrig, aber irgendwie liebt man es ja doch und deswegen würde ich es, also das sage ich jetzt, ich würde es auch noch in den 6. Stock tragen. So.
2: Ja, noch eine extra Runde. Okay, seid ihr vor Konzerten eher entspannt oder nervös?
3: Ja, mittlerweile schon. Also ich mittlerweile war früher was? Auf jeden Fall deutlich aufgeregter, aber okay, jetzt ja. Mittlerweile ist das schon so eine gewisse Routine reingekommen, wo ich dann auch einfach merke, ach, ja gut, okay, jetzt in einer halben Stunde geht's los. Ja, ich würde vielleicht schon vorher nochmal eine rauchen wollen oder so, einfach mal so, wo ich nochmal 5 Minuten rausnehmen kann, aber ja, so, die Aufregung ist weniger geworden.
0: Aber ich finde, es unterscheidet sich total. Also zumindest bei mir ist das immer so, je nachdem auch, was ansteht. Also ist es ein Konzert, was wir selber ausgestalten, ist es anders oder funktioniert irgendwie die Technik nicht. Also ich habe gar nicht das Problem, vor Leuten zu stehen, aber wir haben jetzt immer mal auch noch einen Gig gehabt, wo vorher vielleicht unser In-Ear-Monitoring nicht ordentlich funktioniert hat. Und dann rennt man da rum und versucht, irgendwelche Kabel zu stecken und das macht mich aufgeregter, als dann am Ende zu spielen, weil wenn irgendwas so gar nicht geht, dann kriege ich die Krise.
3: Ja. Das ist halt das Problem, wenn man halt Technikbeauftragter ist. Ne?
1: Also ich wollte gerade sagen, da ist hat Robert eine sehr privilegierte
3: das stimmt wohl.
1: Position in der Band, der da einfach nur so da ein bisschen rumdingelt und rumquatscht und wartet, bis alles fertig ist, setzt sich dann die Sonnenbrille auf und stellt sich auf die Bühne. Ja, exakt. Aber ich glaube, da haben wir alle so eine andere Herangehensweise. Aufregung ja, wird immer weniger, je öfter wir es machen. Ich weiß nicht, wie es für Alicia war. Für Alicia war es vielleicht was anderes. So.
4: Ja, ich glaube schon auch, also es ist auf jeden Fall deutlich weniger geworden. So kurz vorher, wenn ihr so das anfangt, das Intro zu spielen, ich weiß nicht, ob es unbedingt Nervosität ist, aber schon so eine Art Aufregung, aber vielleicht ist es auch eher so das Adrenalin, was dann kommt. Aber es ist auf jeden Fall schon deutlich entspannter und wenn ich so vergleiche mit den ersten 1-2 Auftritten, wo ich irgendwie noch viel zu fokussiert war, okay, wie war jetzt der Text nochmal von dem ersten Song? Und jetzt läuft das irgendwie alles und ich kann mich eher gehen lassen und man hat irgendwie mehr Spaß oder es macht noch mehr Spaß, ja, weil das alles ja schon sehr internalisiert ist und man sich weniger Gedanken um den Text machen muss.
2: Ja, nice. Habt ihr Show-Anekdoten, Konzert-Anekdoten, wo ihr sagt, oh ja, da ist mal was passiert, das war, das war typisch.
1: Typisch vielleicht nicht. Tatsächlich war so.
4: Eher atypisch.
1: Ja, genau. Unser erster Auftritt so in der Konstellation, auch mit den Songs, die jetzt auf der EP gelandet sind, die hatten wir letztes Jahr beim Fete la Musique hier in Erfurt und haben auf dem Anger gespielt, was für uns erstmal ziemlich komisch war, weil der Anger groß ist und nicht dafür bekannt, dass es wirklich der Ort ist, wo man sich, ja, gerne niederlässt, um Musik zu hören, sage ich jetzt mal so. Und haben da unser Zeug aufgebaut, also haben da auch voll aufgefahren mit Subwoofer und also einer kompletten PA, haben alles aufgebaut und 5 Minuten bevor es losging, entbrannte hinter dem Schlagzeug irgendwie ein Streit und Schlägerei, auch aufs Übelste irgendwie, so dass irgendwie Beamte eingreifen mussten. Und wir haben da so gemütlich zusammengebaut und alle haben irgendwie gesagt, sag mal, was ist mit euch so, ihr macht da euer Zeug? Und ja, wir haben halt gesagt, ja, wir spielen gleich, wir können ja jetzt nicht hier irgendwie die Arbeit von Cops übernehmen so. Und wir haben dann halt einfach aufgebaut und das hat gar nichts mit uns gemacht. Also zumindest hatte ich das Gefühl, dass wirklich...
4: Ja, wir hatten auch voll den Zeitstress. Also,
1: ja, das war glaube,
4: wir
1: so
4: da
1: gut.
4: Innerhalb von 10 Minuten aufbauen und spielen ja. Und abbauen. Und,
1: ja, da gab es einige Widrigkeiten an dem Tag, aber irgendwie... standen dann da 200 oder 300 Leute, also vielleicht waren es auch nur 50, aber von mir aus sah es wie 200, 300 Leute aus und es war total gute Stimmung, es war schönes Wetter ja. Und das hat dann am Ende gar keinen mehr interessiert. Die Leute haben gesagt, lustiges Rahmenprogramm habt ihr da, aber eure Show war sensationell so. Also
0: das passt. Ja, das passt doch gut in diesen seid ihr noch aufgeregt Rahmen, ne? Weil da, also da war ich aufgeregt, ja. Weil wir mussten ja alles leisten. Wir haben ja sozusagen gesagt, okay, das war also unsere Deadline. Danny hatte irgendwann gesagt, so pass auf, wir brauchen irgendwann eine Deadline. Wir müssen fertig werden. Wir müssen mit den Songs irgendwo mal nach draußen gehen und hat dann gesagt, so, und ich habe uns jetzt fürs Fetele angemeldet und dann spielen wir dann und dann ist gut und dann ab da können wir auch Liveband sein. Und das haben wir dann gemacht. Und aber so ein Fetele der Musik ist halt nochmal eine ganz andere Hausnummer, weil du musst deine Technik selber stellen. Letztendlich wird dir nur eine Steckdose gestellt. Auch die war nicht vorhanden. Also ja, die wir mussten uns von einer anderen Band erstmal noch eine Kabeltrommel leihen, genau. weil der Weg zur nächsten Steckdose viel zu weit war. Und dann haben wir uns immer noch gefragt, die Lusteria so nebendran, sitzen dann irgendwelche Pärchen und wollen dann gerade, weiß ich nicht, nett daten und wir sitzen dann, also wir stehen daneben und machen einfach nur Krach und ob das nicht so ein bisschen schief geht, aber das war so cool, das hat so viel Spaß gemacht. Und die Sache mit dem der Zwischenfall hinter uns, den habe ich überhaupt gar nicht mitgekriegt. Ich habe das dann am Ende auf den Videos gesehen, die Leute hochgeladen haben oder uns geschickt haben, aber ich war da so raus, ich war da so am, oh, das muss noch gesteckt werden und da muss ich noch hin. Und
1: ja,
0: das muss
1: da
0: ich
1: sind wir wieder beim Technikbeauftragten. Ja. Aber gerade gleich mal Werbung in eigener Sache. Also wer Lust auf so ein Rahmenprogramm und so eine Band hat, dieses Jahr Fetele Musik sind wir wieder da. Ihr müsst halt irgendwie unseren Namen suchen und die Location, das ist ja dieses Jahr ein bisschen schwierig, weil da ja auch noch das Kremer Brückenfest dazwischen ist. Aber ihr könnt uns sehen. Ihr müsst uns nur suchen.
2: Nice. Sehr schön. Also wer Bock hat, Dead Serious bei der Fetele Musik zu sehen am 21.06. in Erfurt. Location to be announced auf der Seite der Stadt Erfurt oder über eure Kanäle.
3: Mit Sicherheit.
2: Kann man sich da die Infos holen. Aber ihr habt ja auch noch die Release-Show von eurer EP. Die findet am 22.05. statt. Wo findet sie denn statt?
3: Die findet im Bandhaus statt. Genau, am 22.05., wie du schon gesagt hattest. Und
0: zusammen mit zwei anderen Bands, Trenchcoat und Secret Enemy. Wir haben uns für den Abend was Besonderes überlegt. Also wir wollten unbedingt auch, wir haben das ein bisschen mit Krampf auch so durchgedrückt bekommen. Wir wollten einen Female-Fronted-Abend haben, also sozusagen unbedingt Frauenpower am Mikrofon. Und es ist gar nicht so einfach, Bands in Erfurt und Umgebung zu finden, die gut in unser Rahmenprogramm passen, weil es ja auch ein bisschen was Derberes sein musste. Und gleichzeitig aber Female Fronted sind und bezahlbar. Also das ist ja dann auch das Nächste. Ja, ich meine, wir gestalten das ganze Ding ja selber aus und deswegen geht man da erstmal in Vorkasse und hofft, dass die Leute kommen.
1: Ja, und deswegen mit Secret Enemy und Trenchcoat haben wir da, so mein Empfinden, zwei sehr, sehr gute Bands gefunden, die da die Leute für uns anheizen. Wir können aktuell noch nicht sagen, wie voll es wird. Es könnte sein, dass irgendwann Einlassstopp ist, also sollten die Leute früh da sein. Ich glaube, es wird wirklich voll. Und es gibt, wie gesagt, so eine Art Countdown. Da werden die Leute dann quasi darauf hingewiesen, hier, da kommt bald was auf den einschlägigen Streaming-Plattformen und werden dann auch noch vor Ort versorgt mit Merchandise erster Güteklasse. Das heißt, wir haben dabei T-Shirts, wir haben dabei... Button. Und wenn man jetzt mit Streaming nicht so viel anfangen kann, dann haben wir natürlich auch Tonträger da, aber nicht im klassischen Sinne mit einer CD, klassisch CD oder einer Vinyl, sondern, weil wir es ja vorhin schon mal hatten von dem 2000er-Charme, gibt es unsere EP auf einem MP3-Player, MP3-Player zu kaufen mit Einweg-Kopfhörern. Das heißt, die Leute können gleich losgehen nach dem Konzert, sich die Musik auf die Ohren machen und durch die Stadt flanieren. Genau, das ist so ein bisschen unser kleiner Nostalgie-Wink.
0: Genau, das sind wirklich so richtig alte, so diese pillenförmigen Teile, gell, wo man einen USB-Stick so vorne rausziehen kann. Ich bin mal gespannt, wie es ankommt.
1: Ja, ich würde sagen, sichert euch so ein Ding. Also ihr könnt es ja auch jederzeit für eure Lieblingsplatte von Blink 182 nutzen oder so. Könnt das runterschmeißen, was jetzt drauf ist. So.
2: Aber krass, ich finde, es ist eine sehr sweete Idee auf jeden Fall. Ich hätte es witzig gefunden, wenn ich gesagt habe, ja, wir können es auch auf MySpace hören, so ungefähr.
1: Ja, das wäre auch ein Ding,
2: MySpace wiederbeleben.
0: Ich habe tatsächlich darüber nachgedacht, uns nochmal auf MySpace abzuladen, aber bin noch nicht dazu gekommen, das mir anzugucken, ob und wie das jetzt heutzutage funktioniert, aber es wäre so geil.
2: Das wäre wirklich nice, das stimmt. Ja. Worauf freut ihr euch denn so am meisten bei dem Gig? So, wie ist die Anspannung da? Werdet ihr an dem Tag sehr aufgeregt sein oder Alicia, sag mal.
4: Ich glaube, die Anspannung ist eher, läuft das drumrum, so mit, weiß ich nicht, Essen, Getränke, Einlass, so das Organisatorische. Aber auf das Spielen selber habe ich mega Bock, weil ich glaube, da werden hoffentlich viele Leute da sein, die uns kennen. Und wie Micha vorhin schon gesagt hat, so wenn das Publikum die Songs schon kennt und auch irgendwie gut drauf ist, so, das macht schon sehr viel aus. Deswegen, ich bin voller Vorfreude eher.
2: Sehr schön. Wenn du dich freust, freuen wir uns auf jeden Fall auch. Ich hab Bock, ich werde schauen, dass ich mir Zeit freischaufeln kann und den Pfingstbesuch noch mal ein bisschen ummodeln kann, um Schwiegermutti nicht doch ganz unglücklich zu machen, wenn ich ihr absage. Aber ich glaube, den 22. habe ich mir auf jeden Fall schon in den Kalender eingetragen. Sehr schön.
4: Wir fühlen uns geehrt.
2: Ja, vielleicht nehme ich da auch noch ein bisschen was auf, so für die Nachwelt, so für eine Radiosendung, für einen kleinen Beitrag. Wäre eine Überlegung wert, schauen wir mal. Genau, wir sind fast am Ende unserer Sendung angekommen. Ich würde sagen, wir hören noch einen kleinen Song, quatschen noch 2-3 Minuten und dann hören wir noch einen Song. Ne? Welcher Song soll es denn sein? Ich hätte Bock auf Take Back the Streets. Alisa hat vorhin mal so einen politischen Song auch mit erwähnt. Ich gehe davon aus, dass es dieser ist. Jedenfalls habe ich das so beim Hören so für mich rausgehört. Deswegen hören wir jetzt Dead Series.

0: Take Back the Streets von Dead Serious, meinen Gästen heute bei Handmade, das Musikmagazin. Und wir sind auch schon am Ende unserer Sendung angelangt. Jetzt rühren wir nochmal hier ein bisschen die Werbetrommel, machen nochmal ein bisschen Rabatz für den 22.05. im Bandhaus in Erfurt. Habt ihr die Möglichkeit, Dead Serious, Trench Goat und Secret Enemy live zu sehen. Trench Goat, Goat Rock aus Erfurt, Secret Enemy Metal aus Erfurt. Das Besondere dabei ist, alle drei Bands haben weiblich gelesene Personen an den Mikrofonen. Genau. Ich würde euch nochmal die Möglichkeit geben, ein paar letzte Worte zu sagen für die Sendung. Jetzt die Grußzeit für Mama oder für...
1: Auf jeden Fall. Also das hätte ich auch eingefordert. Ich grüße meine zwei lieben Kinder, Martin und Alexa. Das muss ich einfach machen. Ja, letzte Worte. Kommt vorbei, unbedingt. Wir wollen die Hütte richtig voll machen. Wir wollen da einfach, ja, das einfach feiern, dass wir uns hier so ein halbes, dreiviertel Jahr im Proberaum verschanzt haben, unsere Freunde uns nicht sehen konnten. Jetzt wissen sie warum. Und das feiern wir im Bandhaus. Und ich hoffe, das wird gut.
2: Das wird's.
0: Ja, denke ich auch.
3: Sicherheit. Und nochmal gute Besserung an Martin.
1: Ja, Martin, wir vermissen dich hier in unserem Radiostudio, ist immer ein Platz für dich frei. als wäre es meins. So, weißt du.
0: Dann bedanke ich mich für eure Zeit, für das tolle Gespräch. Auch danke an dich, Alicia, für die Zeit, die du dir genommen hast, um hier online mitzumachen.
3: Ja, danke dir, dass du es wirklich gemacht hast.
0: Ja, ich hab mein Bestes versucht. Mal gucken, was die Qualität, aber es wird schon eine gute Sendung. So, als mein Schlusswort, das wird eine gute Sendung. Wir hören jetzt noch zum Abschluss Cyclones und damit verabschieden wir uns für diese Woche. Macht's gut, kommt gut durch den Mai, durch die Zeit, habt eine schöne Zeit, einen schönen Sommer, macht Unfug und bis das nächste Mal. Ciao.

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